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0: Naja gut, dann jetzt in ganz Österreich Schule.
1: Noch nicht, aber bald.
0: Ja, mit heute.
1: In ein paar Stunden.
2: Heute jetzt müssen alle aufstehen.
0: Ja, der Start in die neue Woche, der Start jetzt so richtig ins Herbstsemester heißt, Wintersemester?
1: Wintersemester.
2: Schuljahr heißt
1: ins neue Schuljahr.
0: Ins neue Schuljahr. Österreich, schönen guten Morgen. Hier ist 88.6, 5:47 Uhr. Wir brauchen natürlich einen Motivationsschub. Für alle, die jetzt in die Schule starten, für alle, die aus dem Urlaub zurückgekommen sind und jetzt wieder loslegen. Wir brauchen Schub, wir brauchen Motivation, wir brauchen einen Six Rock Song. Sprachnachricht an WhatsApp 0676 83 88 6100.

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2: Ein sehr nasser Wochenstart steht uns heute bevor. In fast ganz Österreich regnet, nur im Süden bleibt es stellenweise den ganzen Tag trocken. Im Laufe des Tages lässt der Regen dann aber auch ein bisschen nach und im Westen kommt hin und wieder die Sonne raus. Die Temperaturen erreichen 17 bis 24 Grad. Jetzt zum Aufstehen haben wir 13 Grad in Kollerschlag, 11 Grad in Mariapfarr und 16 Grad in Andau.
3: Dankeschön, Lisa. 5:51 die Nachrichten mit Martina Steidl.
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5: Eine Woche nach dem Schulstart im Osten geht heute auch in Kärnten, Oberösterreich, Salzburg, der Steiermark, Tirol und Vorarlberg die Schule wieder los. Für 663.000 Kinder und Jugendliche endet damit die Ferien- bzw. die Kindergartenzeit. Für rund 53.000 Tafelklassler ist es der allererste Schultag. Das neue Schuljahr dauert im Osten bis zum 2. Juli 2027, in den anderen Bundesländern bis zum 9. Juli. Nationalrats-Sondersitzung heute zum Thema Klimaschutz, einberufen von den Grünen. Sie wollen von der Regierung ein Gesetz mit klaren Klimazielen, mehr Schutz vor Trockenheit und auch mehr Schutz vor Hitze für Schulen, Kindergärten und Altenheime. Parteichefin Gewessler wirft die Regierung vor, zu wenig zu tun. Besonders hart kritisiert sie auch FPÖ-Chef Kickl, weil er die Klimakrise in Frage stellt. Knappes Rennen bei der Parlamentswahl in Schweden. Rund 90% der Stimmen sind ausgezählt. Hauchdünn in Führung liegt die Opposition, die von den Sozialdemokraten angeführt wird. Knapp dahinter die Mitte-Rechts-Koalition von Premier Kristersson. Überraschende Verluste gibt es für die Rechtspopulisten. Alexander Zverev hat die Tennis US Open gewonnen. Nach den French Open in Paris sein zweiter Grand Slam-Titel. Der 29-jährige Deutsche hat sich in der Nacht gegen den 23-jährigen Amerikaner Ben Shelton mit einem Viersatzsieg durchgesetzt. Zverev ist der erste Deutsche nach Boris Becker 1989, der in Flushing Meadows das Männereinzel gewonnen hat.
3: Dankeschön, Martina. 5:53 Uhr, wir schauen auf die Straße und da haben wir ein defektes Fahrzeug.
6: In Wien auf der Tangente Richtung Süden vorm Stadtlauertunnel, da blockiert ein defektes Auto gerade die Überholspur. Da hat sich der Stau jetzt schon aufgebaut, besonders vorsichtig fahren. Außerdem defektes Fahrzeug in Niederösterreich auf der A5 Richtung Drasenhofen zwischen Mistelbach Ost und Poisdorf blockiert die Überholspur. Also besonders vorsichtig fahren.
3: Gute und sichere Fahrt.
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0: Tempel.
1: Montag ist 5.57 Uhr, kurz vor 6 der Start in eine neue Woche. Es ist Mitte September und sehr spät geht damit halt auch wirklich die Schule in ganz Österreich los.
2: Aber es ist jetzt auch an der Zeit gewesen, oder?
1: Ja, passt jetzt auch wieder.
3: Einer der spätestmöglichen Termine, oder?
2: Ich glaube auch,
1: ja. Ja, irgendwie so. Nächstes Jahr ist wieder ein bisschen früher. Ja gut, dann gehen wir es an. Packen wir Six Rock Song Motivationsschub. Gibt's gleich nach Sum 41, The Hell Song. Schönen guten Morgen.

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2: Guten Morgen, liebes 88.6-Team. Ich wünsche euch allen einen schönen und rockigen Start in die Woche. Und ich würde es super duper cool finden, wenn ihr für den 6-0-Rock-Song Fury of the Storms von Dragon Force spielen könntet. Da wird sicher richtig was weitergehen.
3: Ich hatte einen Vorschlag für einen 6-0-Rock-Song und zwar war das Pray von Parkway Drive, weil es einfach in der Früh eine riesen Stimmungskanone ist.
4: Guten Morgen, liebes 88.6-Team. Da ihr jetzt ja alle gegrüßt habt, die aus dem Urlaub zurückkommen und in die Schule gehen müssen, würde ich auch gerne, dass ihr die Leute grüßt, die jetzt in den Urlaub fahren. Wir sind gerade auf dem Weg nach Kroatien und würden sie für den 6-0-Rock-Song ab in den Süden wünschen. Und ich

0: Die gibt es auch, die Off-Season auf Urlaub fahren. Ja.
1: Ich weiß aber nicht, wozu die Motivation brauchen, weil wenn ich in Urlaub fahre, bin ich doch automatisch motiviert, oder?
0: Ja, aber was die musikalische Untermalung,
1: geht immer.
0: Kann man schon mitnehmen. Ja, bunt gefächert, was der Kai da vorgeschlagen hat, der Manuel oder der Erik. Jetzt haben wir das X-Rock-Song geworden, Vorschlag von der Vanessa.
2: Unbedingt sucht, weil für mich wird das die längste Woche, die es überhaupt gibt für das Jahr, weil ich habe dann erst 3 Wochen Urlaub. Und deswegen wünsche ich mir von Rage Straight to Hell.
0: Das ist die richtige Motivation für die Arbeit. Aber ich finde, gut, die längste Woche ist die letzte vor dem Urlaub.
3: Offensichtlich noch sehr viel zu erledigen. Bevor
1: vielleicht alles aufgeschoben bis zur letzten Woche und jetzt muss man alles abarbeiten und vorbereiten.
0: Genau. Na dann, möge es nicht ganz so schlimm sein wie der Titel, sondern einfach nur so richtig geil wie der Song. Rage Straight to Hell. Hier ist 88.6.

0: Rage Straight to Hell auf 88.6 am Montag machen.
1: Bestes Filmintro mit dem Song beim Schuh des Manitou. Aber ich brauche trotzdem jetzt noch eine extra Schubgabe und wer für Dragon Force.
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3: Bitte spielt Parker Drive, wir dann fangen am Montag wenigstens wieder richtig an.
4: Wunderschönen guten Morgen alle miteinander. Für den Sixer Double Rock sagen wünsche ich mir Appetit Süden. Ja. Viel Spaß an alle, die wo sie sind Urlaub fahren, genießt die Zeit, bin es an jeden Vergrund und habt eine schöne Auszeit.
0: Das ist sehr freundlich. Der ja. Stefan wirklich lieb, empathisch ja, und nicht irgendwie so, Chef für euch, dass ihr jetzt Urlaub habt.
5: Ja.
0: Fairerweise, die anderen hatten ihr im Normalfall schon. Jeder kommt damit dran, alles gut, alles fein, alles richtig so. Jeder kommt mal dran, es waren noch alle Songs. Mindestens jetzt einmal vorgeschlagen.
6: Richtig, der Domi hat auch, Verzeihung, der Domi hat auch geschrieben, gute Reise an den Erik und ich wünsche mir auch ab in den Süden. Dominik wiederum, Parkway Drive zum Beispiel.
5: Aber wir haben dann doch eine knappe Mehrheit, wirklich sehr knapp, da alles dabei gewesen, aber Niki und Vanessa haben zum Beispiel geschrieben, Dragon Force bitte. Also so schreibt es Niki.
0: Ja, ja gut.
5: Schiebt gleich doppelt.
0: Wenn so viele A's benutzt, dann ist es eh so.
5: Dragon Force. Ös sogar.
0: Ja, also doch dazu. Dragon Force, Fury of the Storm. 6 Double Rock Song, hier ist 88.6, gehen wir so.

0: gescheit. Bis jetzt war ich ziemlich traumhappert, aber jetzt bin ich munter. Danke.
1: Guten Morgen, grüße euch. Ich kann euch sagen, die Südostangenten mit Dragon Force macht keinen Spaß, aber trotzdem eine geile Show.
2: Ja, 80 km/h vielleicht noch langsamer ist bei dem Tempo von der Musik vielleicht.
3: Da ist die Gitarre schneller.
2: Ja.
3: Man darf sich eigentlich nicht treiben lassen beim Autofahren von der Musik. Und trotzdem, Mensch bleiben, vorsichtig
4: fahren. Nicht von Dragon Force.
3: Ja, das wäre blöd.
4: Es gibt, da gibt's kein...
3: Fast 300.
2: Ja. Das, bitte nicht.
3: Fast Formel 1, nein. Das wollen wir nicht, aber munter sein es hoffentlich alle.
2: Ach, der Kev hat sich gefreut. Ein bisschen Dragon Force zum munter werden, herrlichst.
3: Ja, besser als jeder Kaffee. Hier ist 88.6, schönen Montagmorgen.

0: Linkin Park auf 88.6 am Montagmorgen, 6.20 Uhr. Klugscheißer des Tages gleich mit dabei. Wer ist da angemeldet worden?
1: Der Patrick aus Grafendorf bei Hartberg von seiner Frau der Marlies, weil er gern, wie sie es formuliert, sein Wissen an seine Umwelt verteilt. Und er gibt auch nur auf ausdrückliche Anweisungen zu, wenn er nicht recht hat, schreibt die Marlies, was ich irgendwie spannend finde.
0: Gib jetzt zu, dass du nicht recht gehabt hast.
1: Das ist eine ausdrückliche Anweisung, du musst jetzt zugeben, dass du nicht recht hast.
0: Lisa, kommt dir das bekannt vor?
2: Nein, also ja, von dir vielleicht.
0: Ist das unsere wechselseitige Wahrnehmung?
2: Okay. Ich glaube, wir schenken uns beide nichts.
0: Dann sind wir uns einig darin, dass jemand anderes so ist.
1: Na gut. Wer folgt jetzt welche Anweisung?
0: Ich weiß nicht. Lisa, gib's zu. Nein, ist wurscht. Gut. Aber wir kennen das. Also ist uns nicht unbekannt, wie es dem Patrick so geht. Dann schauen wir, ob er Klugscheißer des Tages sein kann in gut 20 Minuten.
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2: 16 Grad haben wir aktuell in Gensendorf, 14 Grad sind es in Köflach und 10 Grad in Galtür. Ein Großteil nasser, aber recht milder Montag erwartet uns heute. Wir bekommen 17 bis 25 Grad und dazu regnet es in weiten Teilen Österreichs. Nur im Süden bleibt es stellenweise den ganzen Tag trocken, aber gute Nachrichten, der Regen sollte im Laufe des Tages dann auch ein bisschen weniger werden. Und von Vorarlberg bis nach Oberösterreich gibt es sogar noch ein bisschen Sonnenschein.
0: Danke Lisa. 6.21 Uhr, die Schlagzeilen mit Martina Steidl.
5: Eine Woche nach dem Schulstart im Osten geht heute auch in Kärnten, Oberösterreich, Salzburg, der Steiermark, Tirol und Vorarlberg die Schule wieder los. Für 663.000 Kinder und Jugendliche endet damit die Ferien- bzw. die Kindergartenzeit. Für rund 53.000 Tafelklassler ist es der allererste Schultag. Das neue Schuljahr dauert im Osten bis zum 2. Juli 2027, in den anderen Bundesländern bis zum 9. Juli. Nationalrats-Sondersitzung heute zum Thema Klimaschutz, einberufen von den Grünen. Sie wollen von der Regierung ein Gesetz mit klaren Klimazielen, mehr Schutz vor Trockenheit und auch mehr Schutz vor Hitze für Schulen, Kindergärten und Altenheime. Parteichefin Gewessler wirft die Regierung vor, zu wenig zu tun. Besonders hart kritisiert sie auch FPÖ-Chef Kickl, weil er die Klimakrise in Frage stellt. Knappes Rennen bei der Parlamentswahl in Schweden. Rund 90% der Stimmen sind ausgezählt. Hauchdünn in Führung liegt die Opposition, die von den Sozialdemokraten angeführt wird. Knapp dahinter die Mitte-Rechts-Koalition von Premier Kristersson. Überraschende Verluste gibt es für die Rechtspopulisten. Alexander Zverev hat die Tennis US Open gewonnen. Nach den French Open in Paris sein zweiter Grand-Slam-Titel. Der 29-jährige Deutsche hat sich in der Nacht gegen den 23-jährigen Amerikaner Ben Shelton mit einem Viersatzsieg durchgesetzt. Zverev ist der erste Deutsche nach Boris Becker 1989, der in Flushing Meadows das Männereinzel gewonnen hat.
0: Dankeschön, Martina. 6.23 Uhr, ein defekter LKW sorgt in Niederösterreich für Probleme, Marc.
1: Aufpassen auf der A2 Richtung Graz vor Zöbern. In einer Kurve steht da ein defekter LKW am rechten Fahrstreifen. Also das ist ein bisschen unübersichtlich. Wie gesagt, besonders vorsichtig fahren. In Wien gibt es immer noch Probleme auf der Tangente Richtung Graz, weil vor dem Stadtlautunnel ein defektes Auto die Überholspur blockiert. Und in der Steiermark gibt es eine Tunnelsperre. An der Richtung Linz, der Kleinalmtunnel ist gesperrt. Da werden aktuell noch Fahrzeugteile auf der Fahrbahn aufgeräumt.
0: Wir wünschen gute und vor allem sichere Fahrt.
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0: Montag ist und mit diesem Montag ganz Österreich wieder in der Schule zurück. Also zumindest alle, die in die Schule gegangen, logischerweise. Aber in ganz Österreich. Und da wichtig natürlich, wir haben es letzte Woche schon einige Male erwähnt, jetzt betrifft es halt auch alle, die nachkommen in die Schule. Stundenplan.
2: Gibt's auf 88.6.at zum Download den 88.6-Stundenplan erstmals heuer.
1: Er schaut auch wirklich sehr fein aus und da bekommen wir immer wieder coole Fotos, unter anderem jetzt von der Sarah. Hat da schon einen ausgefüllten Stundenplan irgendwo hängen.
2: Und von der Tochter von der Charlotte, ja?
1: Ja, dritte Stunde ist offen. Wenn es bei ihr ist, hast du jede Stunde. Ich weiß auch nicht, was das bedeutet. OFFM.
2: Es dürfte eine höhere Schule schon sein, weil sie haben auch eine Zeile unten dazu geschummelt, weil da gibt es einen Tag, der geht bis 17.30 Uhr.
0: Ja, Wahnsinn, oder? 16 bis 17 Uhr. Also wir haben nur bis 16 Uhr Unterrichtseinheiten eingeplant. Ja. Wir haben uns gedacht, das wird reichen. Aber der
2: viele Fächer schon. Kann ich da nicht erkennen. Deutsch und Englisch geht sich noch aus. Französisch vielleicht, aber sonst?
1: Ich würde sagen RW vielleicht,
0: Rechnungswesen.
2: Ja. AM vielleicht, angewandte Mathematik.
0: Wahnsinn.
2: GPB, Geschichte, politische Bildung.
0: Aber neben den vielen schwierigen Fächern ist der Peter Hornelius drauf, ja, am Stundenplan.
2: Der macht es hoffentlich leichter.
0: Meine Wenigkeit mit einem netten Reim und einem netten Spruch und natürlich ein Feld, wo man den Namen eintragen kann dann. Also in diesem Sinne, 88-Stundenplan zum Download auf Radio 88.6.at für alle, die in die Schule starten. Schönen guten Morgen am Montag.

0: Ich bin übrigens der 13. oder 14. Follower gewesen.
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2: Markus, 13. oder 14. Follower muss also am Freitag direkt dazu gekommen sein, gleich ja, um diese Uhrzeit.
3: Weil jetzt sind wir schon über 1200.
2: Ja, Wahnsinn.
4: Ich glaube selber noch gar nicht, wie schnell das gegangen ist.
2: Ja, ist großartig. Timpeltime Backstage Brunch ist zurück aus der Sommerpause und wir haben neu einen eigenen Instagram-Account dafür aufgemacht, wo wir auch eigenen Content posten. Am Wochenende gleich zwei Videos. Es kommt heute noch eines dann dazu, auch aus dem Podcast. Also da gibt es eigene Dinge zu sehen. Das sind jetzt einfach nur Copy-Seiten oder nur so irgendwas, da tun wir schon was.
4: Genau.
2: Wir haben ein Rätsel gepostet. Ein Getränke zum Essen-Rätsel.
3: Ein polarisierendes Rätsel.
2: Das ist sehr angekommen.
4: Das war genau der Rage-Bit, mit dem wir eigentlich gerechnet haben.
2: Ja.
4: Ja. Und er ist genauso angekommen.
2: Aber es hat gut funktioniert.
4: Ja.
2: Das können wir.
4: Ja, genau.
2: Das Video,
4: so wird es jetzt weitergehen.
2: Das Video vom Prost haben wir nicht hingeschaut.
3: Ja, wir werden noch üben, was die Content-Produktion angeht.
2: Ja, schau mal.
4: Genauso gepasst.
2: Aber Timpeltime Backstage Brunch, neue Folge ist draußen und es gibt natürlich schon viel an Feedback zu dieser ersten Folge. Unter anderem hat sich schon die Julia beschwert über unsere neue Rubrik gleich am Anfang in Medias Rage.
4: Wieso hat sie sich beschwert?
2: Ich nehme nur einen Teil raus, von dem, was sie geschrieben hat. Ja. Ich äußere darin ein bisschen Unmut, wenn Menschen gebetsmühlenartig ständig und 15 Mal und gleichzeitig und sektenhaft Gesundheit zu eben kleinen Halbnieser sagen. Mhm. Und es ist eine sehr lange Nachricht, aber es gibt dann den Satz, ich glaube, der Timpel sollte doch mal schauen, ob er auf dem Spektrum von Neurodiversität nicht doch irgendwo aufgezeigt hat.
4: Was?
2: Dafür würden ein paar Sachen sprechen, nicht nur diese ultralogische Seite annehmen, sondern die Intoleranz oder Unverständnis für unnötige Regeln der Gesellschaft.
4: Fremddiagnose. Ist Ferndiagnose immer
2: die
4: Beste?
2: Ich finde gut, dass wir irgendjemand einfach ausrichtet, du hast vielleicht eine geistige Störung.
4: Du bist vielleicht ein bisschen anders.
2: Ja, ist okay. Ich halte das gut aus. Verstehe es. Ich finde es lustig, sie stört die Rage-Bait und die Rage-Rubrik und raged einfach einen Kilometer lang in der Nacht.
3: Ich bin aber auch noch ein bisschen unentschlossen, was ich von der neuen Rubrik halte.
2: Wirklich?
3: Ja, ich weiß auch noch nichts.
2: Du bist diese Woche im Podcast. Du kannst gerne dich darüber aufregen, dass wir uns aufregen. Es ist eine offene
4: Rubrik. Da kommt die neue Folge raus, da wissen wir dann, was die Lisa dazu sagt.
2: Ja, es ist eine offene Rubrik. Irgendwer von uns, der im Podcast sagt, kann sich am Anfang über eine Sache im Leben und auf der Welt aufregen.
3: Ich weiß nicht, ob ich mich so sympathisch mache, wenn ich komme und dann gleich mich über euch aufrege.
2: Ah, das ist kein Problem. Das macht nichts. Und was haben wir sonst noch mit dabei? Natürlich viele unterschiedliche Themen. Einer, der sich jetzt viel aufgeregt hat zum Beispiel, hat dann Probleme gehabt nachher.
4: Viele Geschichte. Ist einfach einer auf einem Flug in den USA, war offensichtlich so angesoffen und hat dann angefangen, alle Leute um sich herum zu beleidigen und auch körperlich zu attackieren und dann haben sie mit Duct Tape an einem Sitz festgelebt.
2: Das Bild ist großartig.
4: Und ich finde, dieses Bild ist ja nicht echt so geil.
2: Doch.
3: Nein.
4: Doch, genau das ist passiert.
3: Das kann nicht die Lösung sein für einen randalierenden Menschen am Flug. Das kann es nicht sein.
2: Ich verstehe nicht, warum sie es einfach raus dann haben, gerade in den USA.
4: Nein, das war schon in der Luft.
3: Was magst du mit Fallschirm abspringen? Aus.
2: Indiana Jones 3 oder was? Oder 2, was mit dem Schlauchboot? Also.
3: Na, was jetzt
2: alles? Und sind nachher am Schnee gelandet und runtergesegelt. Was soll sein? Aber damit.
3: Ja, aber das kann doch bitte wirklich nicht. Da muss es doch irgendwelche Vorkehrungen geben im Flugzeug, weiß ich nicht, Handschellen oder irgendwas.
4: Gibt's Duct-Tape.
3: Ja, aber das ist ja wirklich spartanisch, weil alle, die es gerade nicht sehen, der ist ja wirklich, das ist so, als würde ich versuchen,
2: was einzupacken,
3: zu fixieren und habe aber überhaupt kein Talent.
2: Ein Geschenk zu verpacken.
4: So stelle ich es mir vor, wenn man.
3: Wenn ich ein Geschenk einpacke.
2: Ja.
4: Auch das.
3: So schaut das aus.
4: So stelle ich es mir vor, wenn ihr zwei versuchen würdet, mich an die Decke zu ducktippen. So schaue ich dann.
3: Ich überhaupt nicht, wo das herkommt. Aber gut, er hat schon lange nicht mehr. Es ist.
2: Klammert sich an jeden Strohhalm.
3: Ja.
4: Ja.
2: Nur nicht
3: an jedes Ducktippen.
2: Ja, wild. Ihr habt es gemerkt, das ist abgedriftet sehr schnell. Die erste Abbiegung war einfach, Mike, so wird es auch schon, wenn ich an die Decke geklebt wäre. Warum?
4: Aber, ich weiß es selber nicht. Ich weiß nicht, was diese Folge war. Vielleicht wild. Nicht
3: deine beste, Mike.
4: Von mir vielleicht ein bisschen mehr preisgegeben, als ich vorhatte vor der Folge.
3: Wer jetzt wissen will, um was es geht, der kann sich den Teaser anschauen, den wir am Freitag noch auf 86 auf Instagram gepostet haben.
2: Und auch auf unserem eigenen
3: Instagram. Instagram-Account. Der Mike hat vielleicht zu schnell gesprochen und zu langsam gedacht. Das sage ich jetzt mal vorsichtig.
4: Ja, es gibt ein paar Stücke an Informationen, die ich gern wieder zurück hätte.
3: Ja, dazu ist es jetzt zu spät, Mike.
2: Kann passieren. Neue Folge, Timpeltime Backstage Brunch auf allen gängigen Podcast-Plattformen. Und jetzt auch mit einem eigenen Instagram-Account. Schönen guten Morgen am Montag.

0: Bis 10 Timpeltime, ab 10 Timpeltime Backstage Brunch. Ich freue mich schon so drauf, schreibt die Niki.
1: Das ist die volle Trennung.
2: Das ist die Hardcore-Variante. Ja. Montagmorgen 6:41, gleich Klugscheißer des Tages nach Hellstorm und I Prevail. Can you see me in the dark? Schönen guten Morgen.

0: Hailstorm und Avril Lavigne hier auf 88.6. Can you see me in the dark? Es ist 6.45 Uhr. Wir schauen ganz kurz auf die Straßen, weil uns der Matthias was Wichtiges geschickt hat. A2 Richtung Wien zwischen Schäffern und Zöbern. Da hat sich ein Auto eingedreht. Es ist noch nicht abgesichert. Es dürfte gerade erst passiert sein. Es ist eine unübersichtliche Stelle. Es ist noch dunkel. Es regnet. Passt dort bitte ganz besonders auf. A2 Richtung Wien zwischen Schäffern und Zöbern. Da hat sich ein Auto eingedreht. Danke, Matthias, fürs schnelle Bescheid geben. Und jetzt 6.45 Uhr, 6.46 Uhr schon, kurz nach 7:15.
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0: Und da schauen wir heute in die Steiermark nach Grafendorf bei Hartberg. Guten Morgen, Patrick.
3: Oh, hallo, grüß dich.
0: Hast du eine Ahnung, warum ich anrufe?
3: Ja, vermutlich, weil meine Frau zum Klugscheißer des Tages angemeldet
0: hat. Die Malis.
3: Ganz genau, ja.
0: Hat uns eine Nachricht geschrieben. Ich möchte den Patrick zum Klugscheißer des Tages anmelden, weil er gern sein Wissen verteilt an seine Umwelt. Und nur auf ausdrückliche Anweisung einmal zugeben kann, wenn er nicht recht hat.
3: Ja, so unrecht hat es nicht, aber ich habe oft recht.
0: Wie lange seid ihr denn schon zusammen?
3: 2 Jahre.
0: Und in diesen 2 Jahren hast du viel Wissen an deine Umwelt verteilt?
3: Hoffe ich wohl, ja.
0: Ist es deine Umweltverschmutzung eigentlich, oder?
3: Nein, fällt in Grenzen.
0: Okay, alles klar. Wie ist die Dynamik zwischen dir und der Malis? Bist da eher du der Klugscheißer und sie muss es ertragen oder schenkt es euch gegenseitig an?
3: Nein, das ist schon so, dass man sich gegenseitig die Türklinke in die Hand gibt.
0: Sehr gut, also hast du eine gefunden, die dir da auf Augenhöhe begegnen kann?
3: Ein Traumfrau in Wahrheit, ja.
0: Das ist sehr, sehr lieb, Patrick, dann würde ich sagen, bleibt jetzt nur noch der Beweis ausständig, oder? Spiel mal eine Runde.
3: Ja, let's go.
0: Am 14. September 1960, also vor 66 Jahren, da wird die OPEC gegründet, die Organization of the Petroleum Exporting Countries, also Organisation Erdöl exportierender Länder. Hat ihren Sitz in Wien, heute 11 Mitgliedstaaten. Deine Frage ist, welches der folgenden Länder ist Mitglied bei der OPEC? Antwort A, USA. Antwort B, Algerien. Oder Antwort C, die Türkei.
3: Das ist jetzt eine taffe Frage. Die Türkei kann ich ausschließen. Ja, ich schätze mal auf Amerika. Also ich tippe A.
0: Du sagst die USA, Mitglied der Erdöl exportierenden Länder. Und nun frage ich dich, bist du dir mit der Antwort A wirklich sicher?
3: Ja.
0: Bleibst du dabei?
3: Ja.
0: Oh, wie, Patrick, B wäre es gewesen. Algerien.
3: Ah, schade.
0: Die USA sind beim Erdöl eher auf der Importseite.
3: Ja. War schlechter Schuss, ja.
0: Ah, schade, schade. Na gut, was wird die Malis jetzt sagen?
3: Ja, gar nichts. Die wird sich freuen.
0: Die wird sich freuen.
3: Die wird mir das L auf der Stirn zeigen, ja. Aber das
0: alles klar.
3: Ich werde nämlich Retour anmelden.
0: Sehr, sehr gut, aber es klingt, als hättet ihr zumindest immer eine Garde miteinander.
3: Das ist wahr, ja.
0: Na dann lass sie uns auf jeden Fall lieb grüßen.
3: Ja, richtig aus.
0: Dann danke fürs Mitspielen. Hoffe, es hat trotzdem Spaß gemacht.
3: Ja, natürlich.
0: Und ich wünsche dir noch einen schönen Tag.
3: Ebenfalls, gell?
0: Passt, ciao.
3: Danke, ciao.
0: Und wie schaut es bei euch aus? Wo sind die Klugscheißerinnen und Klugscheißer in eurem Umfeld? Anmelden auf radio886.at.

0: Approach. Herr auf 88.6 am Montagmorgen, 6.52 Uhr. Bei manchen vielleicht die Stimme noch angeschlagen, die am Samstag mit dabei waren bei einem fulminanten, sensationellen, unfassbar großartig geilen Konzert von den Toten Hosen. Vielleicht das letzte Mal im Stadion in Wien, weiß man noch nicht so genau, aber es ist schon ein bisschen das Abschiedsfeeling gewesen. Wie war es denn? Es waren natürlich einige auch von euch jetzt mal mit dabei. Wir haben auch ein paar Nachrichten schon bekommen. Wenn ihr nur sagt, hey, ich muss noch einen Aspekt oder eine Story erzählen oder einen Moment, der mir besonders getaugt hat, gerne her mit euren Sprachnachrichten 0676388100. Katja aus Kärnten hat geschrieben, es war ein Hammerkonzert und dann sein Video dazu geschickt. Wir werden gleich ein bisschen plaudern darüber, wie es war. Auch unsere VIP-Ticket-Gewinner haben uns natürlich Nachrichten geschickt. Und dann gibt's ein kleines Schamankerl. Und ich sage, alle, die nicht dabei waren, können nicht damit rechnen, was gleich kommt. Aber es war fulminant.
1: Hat im Stadion irgendwer damit geredet, dass das gekommen ist?
0: Nein. Okay. War kollektiv Kinnlade Boden. Sensationell, sensationell. Plauder mal in 10 Minuten.
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3: Heute gibt es einiges an Regen, aber auch ein bisschen Sonnenschein. Vor allem in der Früh und am Vormittag ist es im Großteil Österreichs nass. Im Laufe des Tages lockert es dann aber fast überall auf und von Vorarlberg bis nach Oberösterreich und Kärnten kommt dann auch die Sonne raus. Nur ganz im Osten kann es bis zum Abend regnen. Dazu bekommen wir Temperaturen von 17 bis 25 Grad. Aktuell haben wir 16 Grad in Wels in Oberösterreich, 12 Grad in Murau in der Steiermark und 15 Grad in St. Veit an der Glan in Kärnten.
0: Danke Lisa, 6.53 Uhr die Nachrichten mit Martina Steidler.
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5: Eine Woche nach dem Schulstart im Osten geht heute auch in den restlichen Bundesländern die Schule wieder los. Und ab diesem Schuljahr kann an AHS-Oberstufen auch die Gebärdensprache als zweite lebende Fremdsprache gewählt werden. Ab 2030 soll man darin auch maturieren können. In der Praxis wird Gebärdensprache aber nur an einzelnen Standorten unterrichtet, weil es zu wenig Personal dafür gibt. Kanada will kein EU-Mitglied werden, strebt aber eine einzigartige Allianz mit der Union an. Das ist von Premierminister Mark Carney zu hören. Er wird am Donnerstag auch eine Rede vor dem EU-Parlament halten. Hintergrund für das Interesse an einer engeren Zusammenarbeit mit der EU ist der Handelsstreit mit den USA. Seit Präsident Trump im Amt ist, haben sich die Beziehungen zwischen den USA und Kanada ja deutlich verschlechtert. Der Musiker, Komponist und Produzent Christoph Straub ist im Alter von 57 Jahren unerwartet gestorben. Bekannt wurde er vor allem als Teil des Duos Paper Moon, gemeinsam mit Edina Thalhammer. Einer der bekanntesten Hits war Tell Me a Poem. Gemeinsam mit seiner Tochter Zoe hat er auch das Lied Loire d'ici geschrieben, mit dem sie vor 10 Jahren für Österreich beim Song Contest angetreten ist.
0: Dankeschön, Martina. 6.55 Uhr, wir schauen auf die Straße und da auf die A2 in Niederösterreich, Mike.
1: Das haben uns der Matthias und der Michael jetzt schon gemeldet, A2 Richtung Wien zwischen Schäffern und Zöbern. Da hat mitten auf der Fahrbahn ein Auto eingedreht. Das Ganze ist auch noch nicht abgesichert, das ist unübersichtlich, es ist dunkel, es ist dort auch eine nasse Fahrbahn, also wirklich eine gefährliche Situation. Danke Matthias und Michael fürs schnelle Bescheid geben, passt da auf jeden Fall auf euch auf.
0: Wir wünschen gute und vor allem sichere Fahrt.
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0: Fast. Schönen guten Morgen am Montag, Punkt 7. Und Campino war mit den Hosen am Samstag in Wien im Ernst-Happel-Stadion und haben die Hitten dort zerlegt. Es war großartig. Wir schauen gleich ein bisschen zum Konzert, ein bisschen Rückblick. Und verraten alle, die nicht mit dabei waren, was da für ein Special passiert ist.
1: Verpasst haben.
0: Unfassbar. Jetzt einmal Joe und Jett. Schönen guten Morgen.

0: Montagmorgen, es ist 7:08 und vergangenen Samstag in Wien die Toten Hosen, riesengroßes Konzert im Ernst-Happel-Stadion und wir haben die Barbara und den Roman als VIPs hingebracht.
1: Ja, was soll ich sagen? Es war genial. Vielen, vielen Dank für die coole Erfahrung. Die Franziska und ich sind völlig geflasht. Beginn bis zum Schluss war das einfach nur der Hammer, bitte. Also VIP-Bereich. Das Essen war gut, die Leute waren gemütlich, wir haben echt einen Spaß gehabt. Wir haben echt eine tolle Sicht auf die Bühne gehabt. Die Show war der Hammer, bitte. Und also mein persönliches Highlight war ja, dass ich meine 10-jährige Tochter bei so einem coolen Konzert begleiten habe dürfen.
2: Und mein Highlight war, dass ich mit meiner Mama da war und dass ich doch mehr Lieder kennt habe, als ich dachte.
1: Die Franzi ist voll abgegangen. Wir haben voll gefeiert. Ja. Vielen, vielen, vielen Dank. Und ja, es ist halt so, die Franzi war beim ersten Stadionkonzert und das im VIP-Bereich, das sollte halt Standard sein. Das heißt, wir haben vor, dass wir bei den nächsten Gewinnspielen auch gewinnen.
3: Also nochmals herzlichen Dank für die beiden VIP-Tickets. Meine Begleitung, die Manuela, die war auch ganz happy, die hat sich urgefreut. Es war wirklich ein tolles Erlebnis. Das mit der Kulinarik war super, ja. Das Essen war Wahnsinnsqualität, ja. Auf das war man nicht vorbereitet, ja. Also ganz toll, ganz edel. Das Konzert war der Hammer, echt steil. Es waren natürlich viele von den neuen Liedern. Die Platte habe ich schon zu Hause, also ich habe da auch fröhlich mitgesungen. Und die Plätze waren auch sehr gut. Man ist gut gesessen, ja, es war halt gemütlich. Man konnte die Beine ausruhen, die Füße ausruhen. Und ja, und der Cambino hat auch sehr schön über Wien gesprochen und über seine Fans. Und ja, das war auch sehr schön. Also die Toten Hosen waren wirklich sehr gut drauf. Ja, ein Hammer. Vielen Dank, 88.6, ihr seid die Besten.
0: Ja, wir sagen danke für diese lieben Nachrichten, die von euch gekommen sind und sehr gerne natürlich. War ein Megakonzert, ganz viele, die uns jetzt auch schreiben, es war fulminant, es war großartig, wir haben so viele Videos jetzt schon reinbekommen.
4: Kein Konzert, sondern ein 2,5-stündiger Totalabriss, hat die Bettina gerade geschrieben.
0: Also wirklich, es war großartig, fulminant, voller Energie, da war nichts von Müdigkeit zu sehen, obwohl das ja ihr Tourabschluss für heuer war in Europa und dann war es einfach so ein, ja, volle Power, volle Kanne, haben sich nichts irgendwie zurückgehalten, sondern alles gegeben, das war wirklich cool. Ich glaube überhaupt, dass ich die anderen Bandmitglieder außerhalb von Cambino noch nie sich so viel bewegen gesehen habe.
4: Die haben nochmal alles gegeben, weil sie gedacht haben, es ist jetzt dann Pause, Tourpause, ich kann jetzt alle Energie, die ich noch habe, kann ich jetzt raushauen für Wien.
0: Mega. War sicher auch eine fette Aftershow-Party wahrscheinlich bei denen, das glaube ich. Und es war ja das Spannende, sie haben auf dieser ganzen Tournee bisher immer Stargäste mit dabei gehabt, Freunde, Wegbegleiter, es war schon, ich weiß nicht, ich glaube in Berlin oder keine Ahnung wo, fahren Urlaub mal mit

0: dabei auf der Bühne und da haben sie den gemeinsamen Song, der am Album drauf ist, performt. Es war Bela B. mal mit dabei, es war Materia mal am Start, es waren unterschiedlichste Leute einfach, die mit den Hosen befreundet sind, die sie kennen. Und ich habe dann auch schon im Vorfeld mit Freunden gesagt, was werden die in Wien machen? Mhm. Wer kommt da? Was soll passieren? Was wird passieren? Und dann plötzlich kündigen sie das eigentlich und so, das kann nicht sein. Und du merkst einen kollektiven Moment des einfachen, fassungslosen Staunens, als plötzlich Vicky Leandros auf die Bühne kommt, 77 Jahre alt, und dort steht, und sie haben auf ihrem Zusatzalbum, wo sie jede Menge Songs gecovert haben, mit ihr gemeinsam neu, auch mit ihrer Stimme neu aufgenommen, Ich liebe das Leben, und das haben sie live performt.
1: Großartig.
2: Unfassbar.
0: Das war unfucking fassbar. Das war sowas von großartig und so sensationell einfach. Plus, also Vicky Leandros wirklich topfit, stimmlich da, war mega, hat unfassbaren Spaß gehabt, wo du gemerkt hast, okay, die freut sich gerade selber total. Und es war sensationell.
2: Das hat auch so auch vorhin schon der Karl geschrieben, wir waren bei Vicky Leandros im Moshpit. Das wird es wahrscheinlich nicht mehr allzu oft geben.
0: Das ist generell eher selten, glaube ich, dass da Moshpits gibt, wenn die auftritt. Ja. Lustig auch, dass der Rainer vorher geschrieben hat, ja, also dürfte mich offenbar gesehen haben im Stadion, irgendwie ein paar Reihen hinter uns, ich hätte mich eigentlich ganze Zeit nicht bewegt. Nur bei Vicky Leandros.
1: Bist du voll abgegangen,
2: das kann ich mir
1: nicht
2: vorstellen.
0: Also ich kann sagen, meine Stimme am Sonntag in der Früh hat schon klar gemacht, ich habe zu viel mitgesungen und zu laut. Bei allen Songs, nicht nur bei einem.
2: Bin eh beeindruckt, dass du heute überhaupt schon wieder...
0: Es geht dann schon wieder. Aber das war natürlich der absolute Freak-Moment, womit einfach keiner gerechnet hat. Und da hast du auch nachher noch die Leute darüber reden gehört. Na bitte, war das arg mit der Vicky Leandros, die ist 77, schau wie lang die drauf war, unfassbar. Hast du einfach alle über das so reden geil gehört. Aber grundsätzlich ein großartiges Konzert und natürlich jetzt. Für alle, die dabei waren als Erinnerung und für alle, die es vielleicht noch gar nicht gewusst haben, dass die gemeinsam einen Song aufgenommen haben, Die Hosen mit Vicky Leandros, Ich liebe das Leben am Montagmorgen.

0: Danke für den Song. Motivation, während man zur Arbeit fährt, ist gelungen, schreibt uns die Angela.
1: Michael freut sich auch. Gänsehaut bei Vicky Leandros, schreibt er. Und die Petra schreibt, es war ihr 8. Konzert bei den Hosen und es war das allerbeste. Unglaublich tolle Leute um sie, einfach ein Traum.
2: Ja, wirklich. Also es war fulminant, großartig und wunderschön. Ich glaube, ich muss nach Graz fahren.
1: Ja, machen wir das.
0: Nächstes Jahr nochmal in Graz, ja.
2: Ja, das, es geht nicht anders.
0: Es ist mal spannend, ob die Vicky Leandros dann nochmal auftaucht.
2: Ist der Ticketverkauf dann auch nicht gestartet, gell? Das machen sie erst, oder?
1: Ich nehme an, dass der schon läuft, ehrlicherweise.
2: Also? Sonst wäre es schon ausverkauft, hätte ich glaubt.
1: Ich bin am Checken.
0: Na, schauen wir mal. Es ist noch nicht ganz ausverkauft.
2: Dann müssen wir uns beeilen. Also dann, Montag, 7.18 Uhr, hier ist 88.6.

0: Hosen Graz ausverkauft.
1: Schade.
2: Die Niederlage des Tages.
0: Ja.
2: Die erste.
1: Es war jetzt eine kurze Vorfreude und dann wieder weg.
0: Aber man muss auch das genießen, was man hat. Man darf da nicht so gierig sein.
2: Du warst am Samstag dabei.
0: Ja, absolut. Eben meine ich. Also soll noch andere Gelegenheit haben, noch einmal die Hosen zu sehen. Montagmorgen, 7.22 Uhr. Gleich Timpelreim die Wörter rein. Losgelöst von der Monatschallenge. Da startet in einer Woche die Wahlwoche. Das heißt also, in einem neuen, im neuen Findungsmodus der Monatschallenge könnt ihr entscheiden, anhand von euren persönlichen Kriterien, wer sich die Monatschallenge verdient hat. Und das ist eine Woche lang ein Voting online und das startet eben heute in einer Woche los.
1: Jeder von euch kann für sich selbst entscheiden, wer sich dieses Monat besonders für die Monatschallenge angemeldet hat.
2: Wer war vielleicht besonders lustig, besonders gemein oder besonders unlustig?
1: Ich weiß, was du jetzt gleich sagen wirst. Sag's.
0: Du weißt nicht, was ich sagen will. Ich finde mal, qualifiziert hat sich die Sarah, weil das ist immer so eine Woche nicht da.
1: Ach so.
2: Finde ich gut.
0: Ja.
2: Aber sie kann dafür auch nichts verkacken, unter Anführungszeichen.
0: Ja, aber sie hackelt nichts.
1: Sie hat sich ausgenommen, ja.
0: Was immer.
1: Na schau mal, die muss zurückkommen und dann gleich eine Wahlkampfrede halten, weil wir werden ja am Montag dann gleich einmal reden halten dafür, was
0: ihre Wahlkampfrede wird sein, ich war nicht da, ich habe nichts gemacht. Also bitte, ich kann gar nichts gemacht. Ja, schau mal. Jetzt mal gleich Timpelreim die Wörter rein. Und davor der Blick zum Wetter.
2: Jetzt in der Früh brauchen wir fast in ganz Österreich den Regenschirm. Nass wären wir zum Beispiel aktuell bei 13 Grad in Saalbach oder in Litschau bei 12 Grad. Trocken ist es aktuell in Tannheim bei 12 Grad, aber der Regen begleitet uns zumindest bis zum Mittag. Im Laufe des Tages lockert es dann auf und von Vorarlberg bis Oberösterreich könnten wir sogar noch die Sonnenbrille brauchen. Tageshöchstwerte erreichen heute bis zu 25 Grad.
0: Danke Lisa. 7.24 Uhr, die Schlagzeilen mit Martina Steidl.
3: Eine Woche nach dem Schulstart im Osten geht heute auch in den restlichen Bundesländern die Schule wieder los. Und ab diesem Schuljahr kann an AHS-Oberstufen auch die Gebärdensprache als zweite lebende Fremdsprache gewählt werden. Ab 2030 soll man darin auch maturieren können. In der Praxis wird Gebärdensprache aber nur an einzelnen Standorten unterrichtet, weil es zu wenig Personal dafür gibt. Kanada will kein EU-Mitglied werden, strebt aber eine einzigartige Allianz mit der Union an. Das ist von Premierminister Mark Carney zu hören. Er wird am Donnerstag auch eine Rede vor dem EU-Parlament halten. Hintergrund für das Interesse an einer engeren Zusammenarbeit mit der EU ist der Handelsstreit mit den USA. Seit Präsident Trump im Amt ist, haben sich die Beziehungen zwischen den USA und Kanada ja deutlich verschlechtert. Der Musiker, Komponist und Produzent Christoph Straub ist im Alter von 57 Jahren unerwartet gestorben. Bekannt wurde er vor allem als Teil des Duos Paper Moon, gemeinsam mit Edina Thalhammer. Einer der bekanntesten Hits war Tell Me a Poem. Gemeinsam mit seiner Tochter Zoe hat er auch das Lied Loire de Sie geschrieben, mit dem sie vor 10 Jahren für Österreich beim Song Contest angetreten ist. Felix Gall hat die Vuelta auf Platz 3 beendet und schreibt damit österreichische Radsportgeschichte. Nach Platz 2 beim Giro d'Italia landet der 28-jährige Osttiroler in einem Jahr bei 2 Grand Tours auf dem Podest. Bisher hatte erst ein Österreicher einen Podestplatz geschafft. Adolf Christian wurde bei der Tour de France im Jahr 1957 Dritter. Gewonnen hat die Vuelta der Spanier Enric Maas vor dem Slowenen Primož Roglič.
0: Dankeschön, Martina. 7.26 Uhr, wir schauen auf die Straße und dazu Unfallstelle auf der A2, Mike.
1: A2 Richtung Wien zwischen Scheffern und Aspang ist jetzt die Überholspur gesperrt nach einem Unfall. Also da gibt es kurze Verzögerungen. Abgesehen davon, Frühverkehr im Gang auf den Hauptverkehrsrouten.
0: Gute und sichere Fahrt.
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0: Montag, 7.30 Uhr, 7:30, 7:30 ist es. Der Start in den Tag, der Weg in die Schule in ganz Österreich.
2: Die Katja Skärntner hat gerade ein Foto geschickt von ihrer Tochter. Die sind schon unterwegs mit der Schultasche.
0: Hoffentlich mit dem 88-6-Stunden-Plan.
2: Am Schultag schon mit der Schultasche?
0: Ja, sicher. Ja, was passiert?
1: Vorbereitung.
0: Ja, alles, für alles okay. Ready.
2: Vielleicht
0: ja.
2: War ich nie vorbereitet.
1: Schularbeit, gleich. Erster Tag.
0: Und 88-6-Stunden-Plan auf unserer Website, damit man alles eintragen kann, was jetzt rauskommt in den ersten Tagen in der Schule, ist zum Download auf unserer Website. Gleich, natürlich, für den Weg in die Schule in ganz Österreich. Timpel, die Wörter nach The Offspring. Mafia!

0: Montagmorgen, 7.33 Uhr, kurz nach halb acht.
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0: Österreich, willkommen zurück in der Schule.
2: Ganz Österreich.
0: Ganz Österreich. Jetzt ist es soweit und natürlich am Schulweg Tempel reimt die Wörter rein. Wie gewohnt mit dabei. Ich sag für alle vielleicht, wenn man jetzt aus den Ferien zurückkommt und so, ah, warte mal, ja, Monatschallenge, wie ist der Punktestand, haben wir losgelöst vor dem Sommer.
3: Gibt's seit Juni nicht mehr, ja. Die Tempel reimt die Wörter rein, tritt jetzt der Tempel gegen den Hörer an, der die Wörter schickt.
0: Das klingt so brutal. Wir spielen gemeinsam und schauen am Schluss, wer ein bisschen besser war.
2: Es ist ein 1 gegen 1.
0: Ja, das stimmt.
3: Direktes Duell.
0: Genau, direktes Duell. So, das klingt ein bisschen freundlicher. Und das ist aber sonst gleich. Drei Wörter und Tagesthema in dem Fall jetzt auch von euch. Also wenn ihr eine Idee habt, dann sagt einer, ich muss da jetzt auch einmal mitspielen. Wer es vor allem schafft, mich zu biegen, der kann sich zum 886 Gereimagenten ernennen.
2: Oh ja.
0: Das ist ein eigenes Shirt. Und das gibt's nur, wenn man es schafft, mich bei Tempel reimt die Wörter rein zu besiegen.
2: Das ist wieder Expertenchip und das Klugscheißer, weil das kann man auch nicht bei uns im Webshop kaufen. Das kann man sich nur verdienen und dann ist man in dieser illustren Runde der Gereimagenten.
3: Also und die Gereimagenten, die es bis jetzt gibt, kann man noch an einer Hand abzählen, sag ich
0: ja,
3: mal.
0: Ja, tatsächlich. Also da vielleicht noch ein Motivationsschub, also drei Wörter überlegen, Tagesthema an uns schicken und dann spielt ihr eben vielleicht live einmal, so wie jetzt der Robert. Schönen guten Morgen.
4: Ja, schönen guten Morgen.
0: Robert, du um die Zeit noch zu Hause, schon in der Arbeit. Wo ist deine aktuelle Lage?
4: Sowohl als auch im Homeoffice heute.
0: Im Homeoffice, der Klassiker. Und dann natürlich Tempel reimt die Wörter reinspülen. Passt der Ecke.
4: Das ist meine Rauchpause. Ich rauche schon seit 25 Jahren nicht mehr, aber es ist meine Rauchpause.
0: Habe ich ja auch einmal gesagt, früher in einer Firma, wo ich gesagt, sie sitzt im Pausenraum mit der Zeitung und sagt, was machst du da? Rauchpause. Aber du rauchst gar nicht. Siehst du?
2: Naja.
0: Das ist eine Zeitung gelesen.
2: Das wäre ja unfair.
0: Nein, bin ich voll bei dir, Robert. Und du hast dir drei Wörter überlegt. Und bist ready und ein Tagesthema, das heißt, du kannst antreten.
4: Ja, genau. Und da muss ich eine kleine Einleitung vorausschicken.
0: Okay.
4: Und zwar, weil du eben so gut bist, sagt mir manchmal bei Tennisspielern oder bei anderen Sportlern, der kann sich nur mehr selber schlagen.
0: Okay.
4: Das war der Ansatz sowohl für die Wörter, obwohl die Wörter jetzt nicht per se mit dir zu tun haben, aber wo sie herkommen, als auch beim Tagesthema.
0: Ich bin hochgespannt, Robert, und ich bin jetzt mega fasziniert, was immer jetzt kommt.
4: Ja, du bist ja ein großer Ärzte-Fan.
0: Ja.
4: Soweit ich weiß. Das Album Die Pill kennst du.
0: Ja.
4: Und magst du wahrscheinlich auch.
0: Ja.
4: Und da gibt es das Lied El Cativo.
0: Ja, okay.
4: Ja, und die drei Wörter geben dir die Ärzte vor mit der Frage, ja, wie soll denn ein Cowboy sein? Ich weiß nicht, ob du das gleich ad hoc ergänzen kannst.
0: Nein, kann ich nicht.
4: Ja, also muss ein Cowboy sein. Dreckig, feige und gemein.
0: Und das sind die Wörter?
4: Das sind die Wörter. Dreckig, feige,
0: okay,
4: gemein.
0: Jetzt, ich war so fasziniert beim Zuhören. Ich habe jetzt gehört, das sind die Wörter. Dreckig, feige
4: und gemein.
0: Gemein. Alright.
4: Ja, also dreckig, aber nicht im Sinne von schmutzig, also zum Abwaschen, sondern wirklich so ein dreckiger Sieg, also wirklich so ein bisschen hinterfotzig.
0: Ja, okay. Ja. Gut, kenne ich aus.
4: Ja, Tagesthema, da muss ich jetzt auch ein bisschen ausholen, und zwar für alle, die dir nicht auf Facebook oder anderen Social-Media-Kanälen folgen. Da hast du im Sommer ein Kurzvideo gepostet von dir alleine im Pool, wo du die Frage gestellt hast, wenn ich den Pool für mich alleine erobere, kann ich mich Napoleon nennen? Und da habe ich dir eine Antwort dazu gegeben. Und zwar, dass ich mich auch nicht Beckenbauer nennen kann, nur weil ich einen Aufstellpool daheim hinstelle. Und da, seitdem gibt es die philosophische Frage für mich, und die ist dein Tagesthema. Darf ich mich Kaiser Franz nennen, wenn ich einen Pool aufstelle, weil ich ja ein Beckenbauer bin?
0: Wenn ich einen Pool aufstelle, weil ich ein Beckenbauer bin. Sehr geil, Robert. Na gut, schauen wir, was wir zusammenkriegen. Ja, wenn man sich selber den Titel Kaiser Franz verleiht, wenn man einen Pool aufstellt und Beckenbauer ist, dann wäre diese Titelvergabe ein bisschen dreckig. Vor allem muss man dann schauen, ist der Pool auch sauber und nicht fleckig. Wenn man sich so hinten ranschleicht zu diesem Titel, dann ist es ein bisschen feige. Aber man kann sich danach kleiden, vielleicht vor lauter Stolz, in Seide. Wenn man das aber tut, wäre es gegenüber Kaiser Franz gemein. So wollen wir doch nicht sein.
3: Alter!
4: Ah, ich hab mir gedacht, du, das lässt der Ehre nicht zu, dass du das gemein auf sein rämst, wie die Ärzte. Aber es steht dir zu.
0: Ja? Das sage ich, um einen Sieg zu holen, da kenne ich nichts. Und ich hatte nur noch 3 Sekunden, da war jetzt nicht mehr die Kreativität gefragt. Aber Robert, du bist einverstanden, du bist zufrieden.
4: Ja, natürlich, es war grandios wie immer. Und es war so klar, dass wenn es einmal um was geht, das ist dann nicht schuss. Sonst immer.
0: Aber du, es wird in genug Zeit natürlich wieder Gelegenheiten geben. Ja, man kann in Abständen immer wieder mal antreten. Also keine Sorge, das Gereimagenten-Shirt ist sich zu holen für alle Zeiten in Zukunft.
4: Ja, das werde ich auf jeden Fall noch mal probieren.
2: Sehr klar. Und Robert, du hast es ja wahrscheinlich, also sicher nicht gesehen, aber es ist die Zeit schon sehr knapp geworden. Also ich habe da schon ein bisschen Hoffnung gehabt, dass es vielleicht knapp wird.
0: Aber ich war leicht nervös schon, ja.
2: Ja, also der letzte Reim war, glaube ich, wirklich in den letzten 3 Sekunden.
0: Ja, da ist nichts um nichts, da war alles. Ja. Da hatte ich keine Chance mehr, noch einmal dumm zu dichten. Nein, insofern. Robert, ich sage vielen, vielen Dank für diese großartige Geschichte zu den Wörtern und natürlich zu dem Song überhaupt. Also sensationell, danke vielmals. Und wie ich sehe, habt ihr gerade jetzt die Ärzte auch noch hergeholt mit El Cativo.
2: Natürlich.
0: Also das spielen wir jetzt noch oben drauf. Ja, Robert, danke dir fürs Mitspielen, alles Liebe.
4: Bitte gerne.
0: Bitte, servus.
4: Danke, Papa.
0: Ja gut, na dann, El Cativo, die Ärzte. Das ist 88.6 am Montagmorgen.

0: Männer, wo habt ihr die Nummer ausgraben? Ich habe mich auch erst. Die habe ich das letzte Mal gehört, die waren in der Hauptschule. Jetzt muss ja schon über 30 Jahre her gewesen sein. Geil. Aber ich habe ewig nicht mehr gehört.
1: Ja, hat uns der Robert beschert mit Tim Bremm, die Wörter rein mit seinen Wörtern.
2: Martin schreibt auch, da werden Kindheitserinnerungen hervorgerufen. Vielen Dank für dieses Lied.
3: Lukas bedankt sich auch beim Robert, LKD, wo ewig nicht mehr gehört. Dankeschön.
1: Das ist der Montagmorgen, hier ist 88.6.

0: Die Foo Fighters, Everlong auf 88.6 an diesem Montagmorgen, 14. September, 7.48 Uhr. Und da gibt es offenbar sowas, am zweiten Montag im September gibt es anscheinend einen bestimmten Tag, den nennt sich der Arbeitgeber-Nehmer-Tauschtag.
1: Arbeitgeber-Nehmer, also okay, ja, dann nehme ich auch.
2: Also vor allem das heißt, wir sind heute der Chef von unserem Chef, der eigentlich jetzt statt uns da sitzen müsste, oder wie?
0: Schon alles falsch einmal, grundsätzlich. Ja. Und ganz viele von euch, wenn sie denken, na gut, nix hackeln, schaffe ich. Das kriege ich jetzt an. Schönen Montagmorgen.

0: Freund, Hysteria auf 88.6 am Montagmorgen. Und Schule geht wieder los in ganz Österreich. Alle kommen langsam aus den Sommerferien retour natürlich. Und alle Dinge starten wieder, die auf Sommerpause waren. Und da gibt's auch etwas bei uns. Viele Dinge, die jetzt wieder gestartet, losgegangen sind. Temple Time sowieso grundsätzlich. Temple Time, die Wörter rein und. Und es kommt noch was dazu. Relativ jung noch, relativ neu noch.
1: Gab's noch gar nicht so viele Ausgaben?
0: Nein.
1: Aber wird jetzt weitergehen.
0: Es wird einer dazu kommen. Fragt mal gleich.
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4: Ein sehr regnerischer Wochenstart steht uns bevor. In fast ganz Österreich ist es heute nass. Nur im Süden bleibt stellenweise den ganzen Tag trocken. Im Laufe des Tages lässt der Regen dann aber nach und im Westen kommt sogar hin und wieder auch die Sonne heraus. Die Temperaturen reichen 17 bis 25 Grad. Aktuell haben wir 12 Grad in Neustift, 14 Grad in Windischgarten und 16 Grad in Mattersburg.
0: Danke Lisa. 7.53 Uhr, die Nachrichten mit Martina Steidler.
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6: Trotz der Rekordhitze und der Dürre ist im Klimaschutz nichts passiert. Der Vorwurf der Grünen an die Regierung. Parteichefin Leonore Gewessler hat daher für heute eine Sondersitzung des Nationalrats beantragt und bringt eigene Vorschläge ein, darunter ein Klimaschutzgesetz mit verbindlichen Zielen oder Hitzeschutz für Kindergärten, Schulen und Altenheime. Dass die Regierungsparteien hier zustimmen werden, gilt aber als unwahrscheinlich. Eine Woche nach dem Schulstart im Osten geht heute auch in den restlichen Bundesländern die Schule wieder los. Und ab diesem Schuljahr kann an AHS-Oberstufen auch die Gebärdensprache als zweite lebende Fremdsprache gewählt werden. Ab 2030 soll man darin auch maturieren können. In der Praxis wird Gebärdensprache aber nur an einzelnen Standorten unterrichtet, weil es zu wenig Personal dafür gibt. Noch keinen Sieger gibt es nach der Parlamentswahl in Schweden. Es ist ein knappes Rennen zwischen dem regierenden Mitte-Rechts-Block von Premier Kristersson und der Opposition, dem Mitte-Links-Lager, das aktuell voranliegt. Ein endgültiges Ergebnis soll es erst in ein paar Tagen geben. Klar verloren haben allerdings die Rechtspopulisten. Der zweite Achtfach-Jackpot in der 40-jährigen Lotto-Geschichte ist geknackt. Diesmal gibt's allerdings gleich mehrere Sechser. Drei Spielteilnehmer haben die sechs richtigen getippt. Sie bekommen jeweils rund 3,6 Millionen Euro. Die Gewinner kommen aus Niederösterreich, der Steiermark und dem Burgenland.
0: Wir haben schon vorher kurz darüber geredet, ganz in der Früh, noch beim ersten Kaffee. Da glaubst du, du gewinnst den Achtfach-Jackpot. Du gewinnst sogar den Achtfach-Jackpot. Und dann musst du mit zwei anderen tun.
1: Ich finde das nicht so schlimm.
4: Na, schlimm ist es eh nicht, du hast trotzdem 3,6 Millionen. Aber wenn du am Abend die Lottoziehung schaust, siehst, du hast die sechs Zahlen, die sechs richtigen, und dann denkst du dir, fuck, ich habe jetzt 11 Millionen Euro.
0: Gut, dass du so ein bisschen leiser gesagt hast, aber dennoch, aber ja.
4: Ein paar Stunden später siehst du dann, es sind nur 3,6. Also du freust dich trotzdem, aber ich glaube, du bist schon kurz so...
0: brennhaft.
4: Warum, Leute? Einmal jetzt und warum?
0: Da haue ich das frisch geöffnete Champagnerglas Kleinbodenfahrt dazu.
1: Ja, und kause gleich
4: nimmst doch nur einen Sekt.
0: Nein, aber oh ja, das ist schon. Also natürlich freust du dich, wenn du einen Lottogewinn hast mit 3,6 Millionen. Klar.
4: Das ist, steht nicht
0: aber
4: die
0: Frage. Aber wenn angeschrieben ist, du spielst jetzt und viele spielen ja auch dann, wenn sie sagen, na gut, bei so einem hohen Jackpot, dann spiele ich. Und dann ist ein, jawohl, 11 Millionen. Sind
4: sofort, Kündigung ist raus, alles
0: auch
4: und dann
0: das ist ein Unterschied. Mit 11 kannst du wirklich sagen, tschüss mit dir und schau mir da. Grüß euch Schweinsbeich, aber...
4: Ne? Kurz bin ich, glaube ich, schon so enttäuscht.
0: Die WhatsApp-Nachricht an den Chef, dann so, für alle Lö, ah, er hat es schon gelesen. Schmeole, ich komme wieder am Montag, gell? Bin ich wieder da. Naja. 7.56 Uhr, war ein kurzer Ausflug zu der Lotto-Geschichte, aber schauen wir mal, was heißt, wenn Straßen tut, da ist leider ein Unfall passiert, Mike.
1: Die Anna hat sich bei uns gemeldet, Unfall in Wien auf der A22 Richtung Tangente ab Strebersdorf gibt's da Stau. Bitte vorsichtig fahren, da sind auch Personen auf der Fahrbahn unterwegs. Also danke Anna fürs schnelle Bescheid geben.
0: Gute und sichere Fahrt.
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1: Schönen guten Morgen.
27: Und Lisa Riedl.
4: Guten Morgen.
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0: Schönen Montagmorgen, 8 Uhr und mit jetzt ganz Österreich aus den Sommerferien draußen, überall wieder Schule. Und wir haben von vielen gehört, die sagen, ja, und deswegen fahre ich jetzt weg, weil keine Kinder und danke.
1: Tschüss, ja,
0: Vierte.
1: Wenn man nicht Lehrer ist auch oder schon. Schulkinder hat, dann muss man ja nicht im Juli und August wegfahren.
0: Ja, na, das ist schön, kann man die Off-Season nutzen,
1: genau, so
0: wo auch ein bisschen weniger los ist, weil es ein bisschen billiger ist. Also wenn ihr am Weg jetzt in den Urlaub seid oder noch vor euch habt, dann viel Spaß. Und allen anderen willkommen im Alltag. Business as usual. Ja. Nein, das Alltag klingt so schlimm.
1: Findest du?
0: Im nächsten Level, so, nächstes okay. Schuljahr.
4: Ja,
0: hier
4: ist
0: 88.6. Schönen guten Morgen.

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3: 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Und zwar morgen in 2 Wochen, Dienstag, der 29. September, 886 Radio Pub Quiz um 20 Uhr.
4: Jawohl, 3 Runden haben wir schon gespielt. Es hat großartigst funktioniert mit euch allen gemeinsam und das wollen wir natürlich bei dieser Runde auch wieder so machen.
3: Ja, definitiv.
5: Die letzten 2 Mal ist es leider irgendwie nicht ausgegangen, aber heute mache ich damit. Ich nehme jetzt einen tepperlen Stift und einen Zettel natürlich, weil ich schreibe es halt über den Kugeltisch. Und dann bin ich fix dabei.
6: Ha, das ist eine Frage für mich. Sehr cool.
7: Das ist, warum der Martin sich einen depperten Stift holt. Könnt ihr einen gescheiten nachholen?
3: Na, gescheit ist er. Ja, Stift soll deppert sein. Was soll der Stift schon wissen?
7: Es geht ganz, ganz einfach. Wir stellen eine Frage, dann gibt es einen Song, dann stellen wir eine Frage, dann gibt es einen Song und so weiter. 15 Fragen gibt's und fertig. Mir viel mehr gibt es nicht zu erklären. Ihr holt euch einen Stift, ob er deppert ist oder gescheit, ist eure Entscheidung. Und es wird auch wieder natürlich einen Antwortbogen geben bei uns auf radio886.at zum Download. Und mehr braucht ihr nicht.
3: That's it.
4: Das Gehirn vielleicht noch.
7: Ja.
3: Und ihr könnt natürlich alleine spielen oder als Paar oder natürlich mit ein paar Freunden gemeinsam. Wir haben bei den letzten Malen großartige Fotos bekommen, wo einfach teilweise 4, 5, 8, 10 Leute gemeinsam, das meiste waren irgendwie 12.
4: Im Stüberl, bei der Grillerei, auf der Terrasse, im Pool, da gab es ganz viele verschiedene Fotos und Gruppen, die sich da zusammengetan haben. Vielleicht am 29. September nicht mehr unbedingt das Pool, aber die Terrasse können sich noch ausgehen.
3: Ich wollte sagen, Terrasse, Garten können sich noch ausgehen natürlich. Ansonsten Wohnzimmer, Keller, wo auch immer. Termin eintragen, jetzt schon in eure WhatsApp-Gruppen reinschreiben. Leute, das 886 Radio Pubquiz ist wieder da. 29. September, 20 Uhr geht's los. Und wir hoffen, ihr seid alle mit dabei. Wir freuen uns schon sehr drauf. Ich muss jetzt am Anfang an Fragen schreiben, ne?
4: Irgendwann. Wer Zeit,
3: ja. Ja, damit wir dann irgendwann den Antwortpunkt zum Download haben. Das 886, schönen guten Morgen.

0: Montagmorgen, 8.17 Uhr ist es und spannende kleine Geschichte, die da gerade eben wir entdeckt haben.
1: Ja, bei einer Auktion in Belgien ist ein Originaltitelbild von Asterix bei den Briten um 1,2 Millionen Euro versteigert worden. Mit Gebühren sogar 1,4 Millionen.
2: Okay.
0: Ich muss sagen, ich liebe Asterix, aber
1: jetzt
0: das...
1: Wird's nicht 1,4 Millionen...
0: Oder ist in Belgien?
1: Auktion in Belgien, ja.
0: Wie Oberlich sagen würde, die spinnen, die Belgier. Schönen guten Morgen.

0: Der Nummer von Against the Current, Prodigy auf 88.6 am Montagmorgen gleich. Der 88.6 Zeitungscheck.
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2: 13 Grad haben aktuell in Zeltweg, 12 Grad in Bad Gastein und 11 Grad in Sillian. Ein großteils nasser, aber recht milder Montag erwartet uns heute. Wir bekommen 17 bis 25 Grad und dazu regnet es in weiten Teilen Österreichs. Nur im Süden bleibt es stellenweise den ganzen Tag trocken, aber der Regen sollte dann auch im Laufe des Tages im Rest des Landes weniger werden und von Vorarlberg bis nach Oberösterreich gibt es sogar noch ein bisschen Sonnenschein.
0: Danke Lisa. 8.22 Uhr, die Schlagzeilen mit Martina Steidler.
3: Trotz der Rekordhitze und der Dürre ist im Klimaschutz nichts passiert. Der Vorwurf der Grünen an die Regierung. Parteichefin Leonore Gewessler hat daher für heute eine Sondersitzung des Nationalrats beantragt und bringt eigene Vorschläge ein, darunter ein Klimaschutzgesetz mit verbindlichen Zielen oder Hitzeschutz für Kindergärten, Schulen und Altenheime. Dass die Regierungsparteien hier zustimmen werden, gilt aber als unwahrscheinlich. Eine Woche nach dem Schulstart im Osten geht heute auch in den restlichen Bundesländern die Schule wieder los. Und ab diesem Schuljahr kann an AHS-Oberstufen auch die Gebärdensprache als zweite lebende Fremdsprache gewählt werden. Ab 2030 soll man darin auch maturieren können. In der Praxis wird Gebärdensprache aber nur an einzelnen Standorten unterrichtet, weil es zu wenig Personal dafür gibt. Noch keinen Sieger gibt es nach der Parlamentswahl in Schweden. Es ist ein knappes Rennen zwischen dem regierenden Mitte-Rechts-Block von Premier Kristersson und der Opposition, dem Mitte-Links-Lager, das aktuell voranliegt. Ein endgültiges Ergebnis soll es erst in ein paar Tagen geben. Klar verloren haben allerdings die Rechtspopulisten. Der zweite Achtfach-Jackpot in der 40-jährigen Lotto-Geschichte ist geknackt. Diesmal gibt es allerdings gleich mehrere Sechser. Drei Spielteilnehmer haben die sechs richtigen getippt. Sie bekommen jeweils rund 3,6 Millionen Euro. Die Gewinner kommen aus Niederösterreich, der Steiermark und dem Burgenland.
0: Ja, und wir sind's nicht. Dankeschön, Martina. 8.23 Uhr, wir schauen auf die Straßen, Mike.
4: In die Steiermark auf die A2 Richtung Wien bei Pinkau. Da ist nach einem Unfall die Überholspur gesperrt und es gibt kurzen Stau. Und abgesehen davon ist immer noch einiges los auf den Hauptverkehrsrouten im Frühverkehr.
0: Gute und sichere Fahrt.
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6: Wien 13, Gobergasse 22, 15.35 Uhr. 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
0: 8.26 Uhr, kurz vor halb neun am Montagmorgen. Der Start in den Tag, der Start in das neue Semester, der Start ins neue Schuljahr in ganz Österreich. Wir sind alle angekommen, na dann gehen wir es an. Ozzy Osbourne und Motorhead, Hellraiser. Schönen Start.

0: Geil, Ozzy und Lemmy gemeinsam. Kannte ich gar nicht die Nummer, schreibt uns der Firas.
1: Was?
0: Bitte, Firas. Ozzy Osbourne und Motorhead, Hellraiser auf 88.6 am Montagmorgen. Kein Zeitungscheck nach Skillet, Hero, euer Start in den Tag.

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1: Wir schauen zu den Schlagzeilen und plaudern über ein paar der Themen des Tages wie gewohnt um diese Uhrzeit und haben da heute auch ein bisschen was aus der Schule mit dabei. Klar, heute in ganz Österreich Schulstart und finde ich einen spannenden Artikel im Standard ist der aufgedacht. Geht zwar erst um ein Schulfach, das nächstes Jahr im Herbst kommt, aber trotzdem sehr spannend. Überschrift ist TikTok-Propaganda und KI, das neue Fach Medien und Demokratie im Check. Und das ist im Juli beschlossen worden als AHS-Oberstufenfach und muss oder soll im nächsten Herbst schon stehen. Das ist natürlich eigentlich gar nicht so viel Zeit, weil das heißt, du brauchst tatsächlich einen Lehrplan, wie genau soll das ausschauen, Unterrichtsmaterialien dazu, ein Konzept dafür. Alles nicht so einfach. Grundsätzlich gibt es schon seit 2022 digitale Grundbildung an den Mittelschulen und AHS-Unterstufen. Und Medien und Demokratie soll dann eben daran anschließen, so wie auch Informatik und künstliche Intelligenz. Also, dass man jetzt sagt, Moment einmal, nur Oberstufen unterrichtet, ja, aber es gibt ja vorher schon digitale Grundbildung in den Mittelschulen und in den Unterstufen. Also da gibt es das schon und dann weiterführen soll eben dieses neue Fach dazukommen. Und da wird dann viel befragt, mit ein paar Leuten gesprochen, die das schon in der digitalen Grundbildung unterrichten oder auch mitarbeiten. Das Thema ist halt, worum es genauso geht. Also ist auch nicht zuerst ganz klar Verbindung zwischen Demokratie und den Medien. Naja, eigentlich schon. Aber man muss erstmal den Konnex auch wirklich in eine Lehrform pressen und sagen, ja, warum ist das so wichtig, die Information? Warum wird es immer wichtiger werden, zu sagen, ist das eine Meldung, wo Menschen nochmal drüber gelesen haben und die Information auch geprüft haben? Das ist halt ein großes Thema. Und da erzählt eben auch eine Lehrerin einer Mittelschule, die sagt, ja, gerade im Bereich Medien muss man unbedingt auf die aktuelle KI-Entwicklung eingehen. Sie sagt eben, sie merkt, dass die Schülerinnen und Schüler da recht schnell in irgendwelche Algorithmen hineinrutschen, wie sie sagt, hier zitiert wird. Und sie müssen halt lernen, Fake zu erkennen und auch auf die Algorithmen sich bewusst sein, dass es die gibt. Also zum Beispiel ist da auch dann so eine Idee, man muss aufpassen, dass wenn man den Kindern beibringt, wie man umgeht mit Social Media und auch mit diesen Algorithmen, gar nicht die eigenen Feeds benutzen, sondern einen neuen Channel anlegen. Ein neues Profil, damit man halt nicht schon die eigenen vorgefertigten Algorithmen-Feeds kriegt. Also solche Themen werden angeschaut und dann halt das Wichtige einfach erkennen und auch zeigen, weil es der Unterschied zwischen Medien und irgendeinem Influencer in einem Ding-Video, wo wird sauber gearbeitet, wo nicht. Quellen überprüfbar, ja, wo nicht. Und natürlich ist das ein riesengroßes Thema, wird sowieso immer größer. Auch die Medien müssen da eigentlich generell noch immer weiter in die Pflicht genommen werden, wo man sagt, okay, KI-Einsatz, ja, schön und gut, aber es wird immer relevanter werden, dass man sich irgendwo darauf verlassen kann, dass das nicht nur von der KI übernommen, umgearbeitet, umgeschrieben und dann ausgekaut worden ist. Und das wird, glaube ich, gar nicht nur für die Schulen, sondern für uns alle. Für alle Menschen, massiv relevant, immer mehr. Ich meine, gut, die Ansagen sind so, wir haben nicht mehr lang, KI übernimmt den Wald und macht Apokalypse bis 2030, dann war es wurscht. Andere sehen es nicht so tragisch, also schauen wir mal. Aber ich glaube, dieses Ding zu erkennen, was ist Fake, was ist auch gespinnt zum Beispiel, was hat einen gewissen Take, wo fehlt eine Information oder wo ist ein ganz bestimmter Fokus auf einen Aspekt des Themas gelegt, den ich vielleicht selber gar nicht unbedingt so sehen würde. Also das schon in der Schule zu vermitteln, extrem wichtig und für die Demokratie wichtig, um sich dann nachher eine fundierte Meinung bilden zu können und zu sagen, okay, ich sehe es auch so, ich sehe es anders oder mit den Informationen kann ich arbeiten und meine Meinung gestalten. Sind wir gespannt, ob sie das hinbekommen in einem Jahr. Ist, wie gesagt, eine relativ kurze Zeit dafür eigentlich, aber sie arbeiten halt noch gerade dran, die Dinge auszuarbeiten und zu schauen, dass sie das hinbekommen. Dann also theoretisch ab nächstem Jahr im Herbst.
2: Wichtig arbeiten an der Ausarbeitung ist immer gut.
3: Ja, arbeiten ist immer gut.
2: Wichtig und nicht an der Umsetzung.
1: Ich finde es gut, dass sie das
2: natürlich,
1: tun.
2: Natürlich.
1: Und dass sie jetzt auch sich da wirklich nicht viel Zeit lassen und sagen, hey, das muss man jetzt schnell auf die Beine kriegen, weil es ein relevantes Thema ist. Das pressiert. Man könnte auch sagen, falsch ein bisschen spät wieder dran, aber mein Gott, besser spät als nie. Und passt schon so. Wie kommen die Kinder jetzt aber in die Schule, wo sie dann nächstes Jahr das unterrichten oder jetzt hin müssen, Mike?
3: Da gibt es eine riesige, riesige Auswertung und einen ORF-Artikel, news.orf.at, vom Katzensprung bis Odyssee. Große österreichweite Auswertung der Schulwege. Und zwar muss man jetzt dazu sagen, das sind dann natürlich nicht jetzt alle tatsächlich zurückgelegten Schulwege ausgewertet worden. Also die haben nicht jedes einzelne Schulkind gefragt, wo wohnst du und wo gehst du zur Schule, sondern einfach geschaut, wo sind die geografischen Mittelpunkte aller österreichischen Gemeinden unter 23 in der Gemeindebezirke und wo sind die umliegenden Schulen und was sind da die Wege? Was sind da die Fahrzeiten? Also was ist quasi die nächstgelegene Schule jedes einzelnen Typs, also verschiedene Schultypen auch, und wie viele Schulen sind in gewissen Fahrzeiten erreichbar? Also was ist theoretisch dein kürzestmöglicher Schulweg? Mhm. Und unglaublich schnell eigentlich überall erreichbar sind Volksschulen. Da beträgt die durchschnittliche Fahrzeit in Österreich unter 3 Minuten.
1: Am weitesten unter 3 Minuten?
3: Unter 3 Minuten, das ist irre, ja. Generell muss ich sagen, ich finde, es kommt,
1: also,
3: ich finde, es kommt in diesem Artikel meiner Meinung nach ein bisschen zu wenig rüber, wie gut dieser Schnitt ist, finde ich, für alle verschiedenen Schultypen. Also Sie haben es ausgeweitet, es sind Volksschulen im Schnitt, das ist ganz Österreich, Volksschulen unter 3 Minuten und dann Neue Mittelschule, AHS und BMHS, die sind alles, also die Neue Mittelschule ist unter 7 Minuten und alle anderen sind so um 15 Minuten herum.
1: Da reden wir aber jetzt schon von Auto.
3: Auto, das ist Auto.
2: Autofahrzeug.
3: Das ist das Auto.
1: Also diese so lang gehst du oft einmal zum Bus oder zum Zug,
3: Das sind die Autofahrzeiten in Minuten. Okay. Und man muss auch dazu sagen...
1: Aber die wenigsten Volksschulkinder haben ein Auto, ist ja nicht blöd.
2: Aber wenn du 3 Minuten mit dem Auto fährst, bist du auch zu Fuß halbwegs schnell, sag ich mal.
1: Ja.
3: Ich glaube, die Eltern finden es. Aber
1: danke, Maike. Danke für die Erklärung.
3: Ich wollte nur sagen, ich glaube,
1: von meinem Witz.
3: Wahrscheinlich.
1: Okay.
3: So, es gibt schon heftige Ausreißer in diesem Schnitt auch. Also es gibt so ein paar Gemeinden in Tirol, da ist die nächste AHS über 50 Minuten mit dem Auto entfernt. Also da gibt es schon statistisch ordentliche Ausreißer.
1: Mhm.
3: Aber insgesamt ist der Schnitt extrem gut. Und es ist noch, auch dann, weil du da angesprochen hast, schon Autofahrwege, sind auch die Öffi-Fahrwege mit den öffentlichen Verkehrsmitteln ausgewertet worden. Auch da, ich meine, gut, als Faustregel sowieso, dafür hätten wir auch keine Studie braucht. Da, wo es mit dem Auto lange dauert, dauert es auch mit den öffentlichen Verkehrsmitteln nicht kürzer.
1: Mhm.
3: Und aber auch da sind die, ist es im Schnitt, finde ich, sehr, sehr gut. Warte, ich scroll die kurz runter. Am längsten, der längste Schnitt ist Oberstufe mit dem öffentlichen Verkehrsmittel in Kärnten und das sind immer noch unter 22 Minuten. Im Schnitt, muss man auch wieder sagen.
1: Ja, Schnitt.
3: Ausreißer, eh klar. Aber den Schnitt finde ich wahnsinnig gut.
1: Aber das ist wichtig. Ich werde jetzt viele sagen, was, ich habe so unter meinem Kind so, und länger Ding. Nochmal, Durchschnitt, nicht jeder einzelne Ding. Aber
3: absolut, aber österreichischer Gesamtschnitt um 15 Minuten herum. Mit den Öffis finde ich vollkommen in Ordnung.
1: Gar nicht genug Zeit, TikTok durchzuschauen am Schulweg.
3: Gar nicht genug Zeit, sich noch für die Mathe-Schularbeit vorzubereiten.
2: Mein Schulweg war mit den Öffis langsamer als mit dem Fahrrad.
3: Langsamer als mit dem Fahrrad? Ja. Okay. Ja. Ich muss auch sagen, mein Arbeitsweg geht jetzt auch schneller mit dem Fahrrad als mit dem Verkehrsmittel.
1: Öffis fahren halt noch keine um die Uhrzeit insofern.
2: Richtig.
1: Ja. Gut, und was hast du? Du hast für uns was zum Entspannen, wenn ich das richtig verstanden habe.
2: Auslegungssache, sag ich mal.
1: Okay.
2: Es gibt mal wieder eine neue Stressstudie, nämlich. Schlagzeile gibt's auf der Standard.at. 83% der Angestellten gehen trotz Erschöpfung arbeiten. Eine für Österreich repräsentative Studie vom Gesundheitsunternehmen Mavi. Mit nicht besonders überraschenden Ergebnissen, sage ich jetzt einmal. 2/3 der Befragten fühlen sich oft sehr gestresst und fast 40% geben an, dass die Arbeit der größte Stressfaktor im Leben ist. Dahinter folgen finanzielle Sorgen und familiäre Themen. Kennen wir wahrscheinlich alle, sage ich jetzt einmal.
1: Ja.
2: Die Frage ist, warum gehen wir weiterarbeiten, wenn es uns nicht gut geht? Menschen wollen keine Schwäche zeigen oder haben ein schlechtes Gewissen gegenüber den Kollegen, wenn sie nicht arbeiten kommen, laut der Studie.
1: Ich hätte gesagt, wegen dem mit dem Geld und so.
2: Auch das.
1: Also
2: auch das
1: mit, ich würde gern weiterleben.
3: Antwort hat 4 Buchstaben.
1: Das nicht unter der Brücke, wenn es dezent geht, aber ja.
2: Man könnte meinen, die Leute sind belastbarer oder dem Unternehmen loyal, aber das sieht natürlich nur so aus, kennen wir eh alle. Die Angestellten sind zwar anwesend, aber weniger leistungsfähig, wird als Präsentismus bezeichnet. Wer sich über längere Zeit in diesem Zustand befindet und nichts dagegen tut, begibt sich in eine Art Teufelskreis, auch klar, Motivation und Leistungsfähigkeit werden weniger. Die Distanz zur Arbeit wird immer größer und der Prozess vom Quiet Quitting beginnt, kennen wir auch den Ausdruck, die mentale Kündigung, bevor man noch wirklich kündigen. Also wir sind quasi noch da, aber halt der Kopf ist schon wo ganz woanders. Warum ist das so? Natürlich, da sind wir wieder beim Geld. Allerspätestens da sollten dann aber die Alarmglocken schrillen, wenn wir am Wochenende keine Zeit mehr haben für Hobbys, Familie oder Ähnliches oder keine Kraft, besser gesagt, sollten wir uns Hilfe holen und natürlich den Stress reduzieren. Wichtige Rolle dabei ist aber auch der Umgang von den Führungskräften mit dem eigenen Stress. Wenn die Mitarbeiter nämlich ihre Führungskraft immer im Stress oder gereizt und ungeduldig erleben, können sie dadurch auch weniger Motivation haben, mehr Stress oder weniger Arbeitsqualität. Im Idealfall natürlich, wie so oft, im Idealfall schaffen es die Führungskräfte, den Stress bei ihnen selbst und auch im Team vorzubeugen, aber natürlich nicht so einfach umsetzbar.
1: Mhm. Ja.
2: Ich hätte dir gern Besseres erzählt.
1: Gute Empfehlungen, schwierig. Man muss ja sagen, was ist das Quiet Quitting im Kopf, bevor es dann in echt folgt. Ich sage, es soll Firmen und Betriebe geben, da haben manche schon vor Jahren quiet gequittet und sitzen immer noch dort und kriegen es gehört. Das ist eigene Leistung. Ja. Aber gut.
3: Das ist ja auch nicht unbedingt motivierend für das ganze Umfeld.
1: Ja.
3: Einfach schauen, der macht nichts, kriegt auch nicht mehr das Geld. Warum
1: das ist auch ein bisschen so eine Kettenreaktion. Ja. Aber was wir nicht sein sollen, ist Under Pressure. Queen und David Bowie. Hier ist 88.6. Schönen guten Morgen.

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1: Heute gibt es einiges an Regen, aber auch ein bisschen Sonnenschein. Vor allem in der Früh und am Vormittag ist es im Großteil Österreichs nass. Im Laufe des Tages lockert es dann fast überall auf und von Vorarlberg bis nach Oberösterreich und Kärnten kommt die Sonne raus. Nur ganz im Osten kann es bis zum Abend regnen. Dazu bekommen wir Temperaturen von 17 bis 25 Grad. Aktuell haben wir 16 Grad im Brunn am Gebirge, 12 Grad in Flatnitz und 14 Grad in Kallwang.
2: Danke Lisa. Und bevor wir zu den Nachrichten kommen, schauen wir noch schnell auf die Straßen, Ben. Da gibt es eine aktuelle Geisterfahrerwarnung.
3: Ja, Achtung Autofahrer, in Kärnten auf der A2 im Raum Klagenfurt kommt euch ein Geisterfahrer entgegen. Bitte in beiden Richtungen vorsichtig fahren und nicht überholen. Ich wiederhole, Achtung Autofahrer, in Kärnten auf der A2 im Raum Klagenfurt kommt euch ein Geisterfahrer entgegen. In beiden Richtungen vorsichtig fahren, nicht überholen. Wir geben Entwarnung, sobald der Geisterfahrer die Autobahn verlassen hat.
2: Ich wünsche gute und sichere Fahrt. 8.54 Uhr, die Nachricht mit Martina Steidl.
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5: Heute hat die Schule auch für die Kinder und Jugendlichen im Westen und im Süden Österreichs begonnen. Einiges ist ja neu ab diesem Schuljahr. Unter anderem werden suspendierte Schülerinnen und Schüler ab sofort begleitet. Das kommt bei 3/4 der Bevölkerung auch gut an, wie eine Umfrage im Standard zeigt. Noch mehr sind der Ansicht, dass Schulen ein härteres Vorgehen gegen Kinder und Jugendliche möglich sein sollte, wenn diese andere gefährden. Trotz der Rekordhitze und der Dürre ist im Klimaschutz nichts passiert. Der Vorwurf der Grünen an die Regierung. Parteichefin Leonore Gewessler hat daher für heute eine Sondersitzung des Nationalrats beantragt und bringt eigene Vorschläge ein, darunter ein Klimaschutzgesetz mit verbindlichen Zielen oder Hitzeschutz für Kindergärten, Schulen und Altenheime. Dass die Regierungsparteien hier zustimmen werden, gilt aber als unwahrscheinlich. Ein für heute angekündigtes Treffen im Oman zum Konflikt über die Straße von Hormuz ist abgesagt. Ein neuer Termin ist vorerst nicht bekannt. Die Außenminister der Staaten am Persischen Golf wollten die Lage beraten. Vor dem Iran-Krieg ist etwa rund ein Fünftel der weltweiten Ölversorgung durch die Meerenge gelaufen. Sie ist ein zentraler Streitpunkt zwischen dem Iran und den USA geworden. Kanada will kein EU-Mitglied werden, strebt aber eine einzigartige Allianz mit der Union an. Das ist von Premierminister Mark Carney zu hören. Er wird am Donnerstag auch eine Rede vor dem EU-Parlament halten. Hintergrund für das Interesse an einer engeren Zusammenarbeit mit der EU ist der Handelsstreit mit den USA. Seit Präsident Trump im Amt ist, haben sich die Beziehungen zwischen den USA und Kanada ja deutlich verschlechtert.
2: Dankeschön, Martina. Und hier nochmal die Wiederholung der Geisterfahrerwarnung für Kärnten.
3: Achtung Autofahrer, im Raum Klagenfurt auf der A2 kommt euch dort ein Geisterfahrer entgegen. Bitte in beiden Richtungen vorsichtig fahren, nicht überholen. Ich wiederhole, Achtung Autofahrer, in Kärnten auf der A2 im Raum Klagenfurt kommt euch ein Geisterfahrer entgegen. In beiden Richtungen vorsichtig fahren, nicht überholen. Wir geben Entwarnung, sobald der Geisterfahrer die Autobahn verlassen hat. Abgesehen davon schauen wir nochmal in die Steiermark auf die A2 auch, Richtung Wien bei Pingau. Da ist nach einem Unfall immer noch die Überholspur gesperrt und abgesehen davon ist immer noch ein bisschen was los auf den Hauptverkehrsrouten im Frühverkehr.
2: Gute und sichere Fahrt.
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2: Montag, kurz vor 9, hier ist 88.6. Gehen wir's an.

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1: Mike, hast du übrigens gehört, letzte Woche in der Runde mit den Chefs geplaudert, du kriegst ein Tausender Gehalt.
2: Ich kriege ein Tausender Gehalt,
1: ja? Ja,
2: nein, einfach so. Einfach so?
1: Ja?
2: Nein, du lügst.
1: Stimmt. Es sind nur 200 Euro.
2: Ich krieg 200 Euro?
1: Nein, weiß ich nicht.
2: Nein, was jetzt?
1: Aber ich wollte, du hast vorher gesagt beim Thema Lotto.
2: Ja.
1: Na, ist ja wurscht, man freut sich trotzdem. Ich wollte jetzt einfach live austesten, wenn dir wer das ansagt, was du kriegst und dann, na doch nicht, ist einfach, ja, weil er,
2: ja, aber in deinem Szenario kriege ich ja nichts.
1: Ja, das ist wurscht. Es war ein theoretisches Beispiel.
2: Das ist der entscheidende Unterschied.
1: Es war in Theorie ein Experiment, aber ich finde, es ist geglückt, weil die drei Leute in Österreich wahrscheinlich jetzt irgendwie entweder geschaut haben oder gesessen sind und gesagt haben, okay, Alter, ich spiele im Achtfach-Jackpot um über 11 Millionen Euro. Und dann haben sie den Achtfach-Jackpot geknackt und dann kommt die Info und zwei andere auch noch.
2: Ja, aber du hast ja dann immer noch viele, viele Nullen mehr auf deinem Konto.
0: Aber ich habe auch viel, viel weniger Nullen, als ich eigentlich gehabt hätte, wenn ich alleine gewonnen hätte.
1: 3,6 ist nicht nix.
2: Ja.
1: Natürlich auch nicht schlecht. Also, um es

0: Dann ist 3,6 schon weniger.
1: Ich frage mich, ob das...
0: Was sogar du meinst.
1: Das ist ein Drittel ungefähr.
2: Ein Drittel,
0: circa.
2: Prozent weniger sogar. Ja.
1: Ich frage mich, ob dann schon bei der Gewinnbenachrichtigung in der App oder auf der Website, wo man halt spielt, steht 6 richtige, aber halt nur 3,6 Millionen. Oder ob da schon steht...
2: Du das gleich?
1: Du bist... Ja, weiß ich nicht.
0: Ich sage es, weiß ich nicht.
1: Ja, ich kann es auch nicht beurteilen. Ich war noch nie in dieser Situation. Nein. Deswegen frage ich mich ja.
2: Also die 5,80 Euro, die ich ab und zu mal gewinne, die erfahre ich gleich.
0: Ja, ich habe mich immer schon gefragt, wenn, weil du kriegst ja dann in der also eine E-Mail, wenn ja, du online genau. spielst.
1: Gewinnbenachrichtigung oder so, genau, und dann in der App oder auf der Website der steht, dann, wie viel du kriegst.
0: 85, ob das da auch immer steht. Übrigens jetzt auf deinem Spin2Day-Konto 3,6 Millionen Euro.
1: Na, ich glaube, die musst du dann zur Gewinnauszahlstelle fahren.
0: Das schon, aber die Info, wie passiert das?
1: Na, es gibt ja bei meinen Spielen steht dann quasi die Gewinnsumme, es wird dann schon da stehen, glaube ich. Also ja, es wird also dann nicht auf deinem Win2Day-Konto sein, aber es steht dann dort 3,6 Millionen Euro, glaube ich.
0: Ja, jetzt, wenn ich so drüber nachdenke, ich hätte mich auch über dich gefreut.
1: Ey, aber du wärst kurz enttäuscht.
0: Ja, ey.
2: Ich sag euch, okay, ihr habt mich überzeugt. Vielleicht kurz die emotionale...
1: Kurz dieses Naue da.
2: Es wäre schon mehr gegangen.
0: Ich sag, das Ding ist, was glaube ich das Problem ist, ausgesagt haben und nicht wirklich ausgesagt haben.
2: Ja.
0: Also wenn es jetzt je nach wie alt man ist und so weiter und so fort, ja. Aber mit 11 Millionen kannst du wirklich, glaube ich, sehr gut ausgesagt haben.
1: Du kannst einen langen Urlaub machen.
0: Nein, du kannst sagen, ich investiere und so und sag danke.
2: Wenn du intelligent bist.
0: Ja. Na, oder irgendwer das für dich macht, dann musst du das selber machen.
1: Ja. Mike, solltest das nicht selber machen, weil bei den Zahlen geht immer ein bisschen
0: was. 3,6 ist das vielleicht auch schwieriger. Also deutlich schwieriger, da musst du schon sehr aufpassen und da darf halt nichts schief gehen.
2: Aber wenn es gescheit bist, hast du zumindest einmal ein etwas gemütlicheres Leben.
0: Ja, na klar.
1: Und vielleicht ein bisschen eine größere Wohnung oder so.
2: Wenn du die erste anscheinend unglaubliche Enttäuschung überwunden hast, dann glaube ich, freust dich trotzdem über die 3,6 Mille.
0: Ich habe einen Dreier gehabt, aber enttäuschenderweise nur im Lotto. Schönen guten Morgen am Montag. Warum schüttelst du so den Kopf, Lisa?
1: Na, passt schon.
2: Frag, wie viel das kosten wird.
0: In dem Fall nur 85. Schnäppchen.

0: Ja, what the hell? Jetzt, jetzt wissen wir, wie das ausschaut.
1: Ich hätte mir nicht gedacht, dass jetzt wirklich das passiert. Dass jetzt wirklich sich jemand meldet, der das erfahren hat.
0: Aber logischerweise natürlich, ein paar Leute hören uns ja, also dass irgendwer dabei ist. So wie eben der Manuel, der uns geschickt hat, übrigens so schaut das aus. Und das ist die
2: Windows-Fanseite von der App.
0: Ja, von der Windows-D-App.
2: Da steht oben groß, herzlichen Glückwunsch, du hast 500.000 Euro gewonnen.
0: Na, boom. Einfach so.
2: Ich liebe es.
1: Manuel, gratuliere.
2: Da, wissen wir, da bekommt man schon Bauchkribbeln.
0: Da würde ich hoffen, dass ich das am Heisel sitzend kriege die Info, weil scheiße mir
2: an. Aber schau, er hat geschrieben, es waren damals 2 Sechser. Wir haben dann natürlich nachgefragt, hast dich kurz geärgert? Und er schreibt, zuerst hat schon die Freude überwogen. Dann kommt aber schon der Ärger kurz, aber dann wieder die Freude.
1: Das ist eine Achterbahnfahrt.
0: Ja, lustig, so habe ich noch gar nicht. Ja, aber jetzt erst, oh ja, du freust dich.
2: Vielleicht hat er die Ziehung nicht live gesehen. Er hat vielleicht die App aufgemacht.
0: Die Ziehung live,
2: Nein, ich auch nicht, keine Ahnung, aber es gibt sicher Leute. Umsonst werden sie es nicht im ORF zeigen.
1: Die 3 Personen, die das schauen.
0: Ja. Aber Freude, dann, na, oder? Ja, okay, geil.
1: Ich meine, das kann ich jetzt wirklich gut nachvollziehen.
0: Ja.
1: Zuerst eben da und dann, ja, es passt. Also 500.000 ist auch.
0: Ja, du, das richtet dir deine Wohnsituation fürs Leben einmal. Punkt. Ja. Und dann bist du mal relativ safe. Ja. Na ja, gut.
1: Also mal nächste Runde geht auf dich, Entschuldigung, aber.
0: Nein, alles wieder ausgeben fürs Haus wahrscheinlich. Ja. Das ist schwierig. Okay, na gut. Montagmorgen, 9.15 Uhr, gleich Timples Krone wählen heute.
1: Es geht
0: um absolut nichts.
2: Das ist aber keine Neuigkeit.
0: Ja, bei der Band schon gar nicht. Neue Nummer, ich habe es am Samstag mir angehört. Eskalation.
1: Okay.
0: Es ist komplett gestört und ich finde es persönlich unfassbar lustig. Also ja, gleich was kann man gar nicht genau mehr sagen. Kleiner Måneskin, Cynthia Buoni, Timples Krone, hier ist 88.6.

0: So, und jetzt wird's wild und ich weiß jetzt schon, dass sie einige beschweren werden, aufregen werden und sagen, sie müssen abschalten. Ich sag so viel, die Nummer dauert nur 2 Minuten 36. Also man kann erstens dann gleich wieder retour kommen und...
1: Oder durchhalten.
0: Für manche wahrscheinlich schwierig.
2: Verehrteste Damen und Herren, wir bitten um Ihre ungeteilte Aufmerksamkeit. 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
0: Überraschungssong wie gewohnt und am Montag Motivation Monday. Die Nummer, ja, schirbt und ist so deppert einfach. Es ist wirklich.
3: Das sind an und für sich zwei Adjektive, die in dieser Band groß geschrieben werden.
0: Vollgas. Und da haben sie immer gedacht, wie weit können wir gehen?
1: Oh je.
0: Wir setzen noch eins drauf. Jetzt bin ich für zwei drauf. Und die Kombi, die im Titel und im Song auch sich ergibt, ist einfach what the hell, Alter. Aber ich find's wirklich witzig. The Butchers ist das. Crazy Frog, Axel F. Ist wild.
3: Ich bin sehr gespannt. Bing, bing, bing, da, bam, bam, bam, bam, bam, bam, bam, bam.

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2: Ja, es ist wild. Ich lieb's komplett. Ich kannte das auch nicht bevor.
3: Ist auch relativ neugierig.
2: Es ist so geil. Es haben sich einige Leute gefreut jetzt. Der Heinz aus, auch noch aus Lembach. Ist ja richtig geil. Ab in die Playlist damit.
4: Ich mag die Zusammenfassung von Thomas. Extrem dumme Nummer, aber habe ich schon lange auf meiner Playlist.
3: Schon lange auf der Playlist? Ich dachte, die ist relativ neu noch. Okay. Ja, ich finde halt so geil. Du sagst, dass das Axel Foley Team natürlich mega ist. Ja.
2: Mega.
3: Aber dann steht die Budget zu sagen, was können wir dazu tun? Naja, den Crazy Frog aus der depperten Handywerbung von vor 15 Jahren.
2: Was sonst?
3: Also andere war deppert.
2: Ja, ich meine, von den Butchers ist dann, haben wir auch nichts anderes erwartet.
3: Sensationell. Wirklich. Also ja, sicher live auch spannend, wie die Nummer abgeht. Ich glaube, da eskaliert wahrscheinlich.
2: Ich hätte es mir früher bei Jamba geholt, hat der Boris uns geschrieben.
3: Ja, so schon. So. Montagmorgen auf 88.6.
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4: Der Regenschirm ist aktuell gefragt, zum Beispiel in Enns bei 15 Grad oder auch bei 13 Grad in Großau. Ein bisschen freundlicher ist gerade in Kärnten in Milstadt bei 14 Grad. Der Regen begleitet uns aber zumindest bis Mittag. Im Laufe des Tages lockert es dann aber auf und von Vorarlberg bis Oberösterreich können wir dann sogar vielleicht noch die Sonnenbrille aufsetzen. Die Tageshöchstwerte erreichen heute bis zu 25 Grad.
3: Danke Lisa, 9:24 Uhr, die Schlagzeilen mit Martina Steidl.
7: Heute hat die Schule auch für die Kinder und Jugendlichen im Westen und im Süden Österreichs begonnen. Einiges ist ja neu ab diesem Schuljahr. Unter anderem werden suspendierte Schülerinnen und Schüler ab sofort begleitet. Das kommt bei 3/4 der Bevölkerung auch gut an, wie eine Umfrage im Standard zeigt. Noch mehr sind der Ansicht, dass Schulen ein härteres Vorgehen gegen Kinder und Jugendliche möglich sein sollte, wenn diese andere gefährden. Trotz der Rekordhitze und der Dürre ist im Klimaschutz nichts passiert. Der Vorwurf der Grünen an die Regierung. Parteichefin Leonore Gewessler hat daher für heute eine Sondersitzung des Nationalrats beantragt und bringt eigene Vorschläge ein, darunter ein Klimaschutzgesetz mit verbindlichen Zielen oder Hitzeschutz für Kindergärten, Schulen und Altenheime. Dass die Regierungsparteien hier zustimmen werden, gilt aber als unwahrscheinlich. Ein für heute angekündigtes Treffen im Oman zum Konflikt über die Straße von Hormuz ist abgesagt. Ein neuer Termin ist vorerst nicht bekannt. Die Außenminister der Staaten am Persischen Golf wollten die Lage beraten. Vor dem Iran-Krieg ist etwa rund ein Fünftel der weltweiten Ölversorgung durch die Meerenge gelaufen. Sie ist ein zentraler Streitpunkt zwischen dem Iran und den USA geworden. Kanada will kein EU-Mitglied werden, strebt aber eine einzigartige Allianz mit der Union an. Das ist von Premierminister Mark Carney zu hören. Er wird am Donnerstag auch eine Rede vor dem EU-Parlament halten. Hintergrund für das Interesse an einer engeren Zusammenarbeit mit der EU ist der Handelsstreit mit den USA. Seit Präsident Trump im Amt ist, haben sich die Beziehungen zwischen den USA und Kanada ja deutlich verschlechtert.
3: Dankeschön, Martina. 9:26 Uhr, wir schauen auf die Straße und dann mal die guten Nachrichten, nämlich die Geisterfahrer-Endwarnung für Kärnten.
2: Und zwar auf der A2 Raum Klagenfurt. Geisterfahrer hat die Autobahn verlassen. Weiterhin vorsichtig fahren, immer gut. Und vor allem in Wien, Tangente Richtung Süden. Stadtlautunnel ist gesperrt. Ein defektes Auto ist da das Problem. Ausweichen könnt ihr über die Wagramer Straße.
3: Gute und sichere Fahrt.
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3: Es ist Montag. Österreich ist in der Schule wieder. Und zwar ganz Österreich. Na gut, halber Zähne. Zeit für Kaffeepause und jetzt dann...
2: Ist, glaubst du, der erste Schultag schon wieder vorbei?
4: Ein bis zwei Stunden, glaube ich, sind wir schon, oder?
2: Also, ich kriege einen Stundenplan. Fertig.
3: Oder ist das schon Vollgas? Erste Einheit, morgen Test.
4: Hoffentlich nicht, morgen bitte. Test.
2: Heute schon eine Hausübung in allen Fächern.
3: Na, so schlimm ist es nicht. Gleich Rock und nicht. Kleiner Test, ob ihr es gelernt habt in der Musik.

0: My Chemical Romance auf 88.6 am Montagmorgen, 9.34 Uhr, kurz nach halb 10.
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0: Und da spielen wir übers Telefon, 01-886-1886, die Nummer, wenn ihr glaubt, ihr habt die richtige Lösung. Und die Frage natürlich ist, was spielen wir überhaupt?
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2: Wir haben aus einem Song nur die Bassspur herausgenommen. Davon gibt es drei unterschiedliche kurze Stückel und die gibt es zu erkennen.
3: Im besten Fall.
2: Ich glaube, es ist heute machbar. Ja? Ich weiß nicht, ob gleich beim ersten, aber ich glaube, es ist machbar.
0: Okay. Mike und ich wissen nicht, was es für ein Song ist. Ich sehe, das erste Stück ist gleich 9 Sekunden lang.
2: Ja. Ich war unschlüssig, ob ich es nochmal kürzen soll, aber ich habe mich jetzt für 9 Sekunden entschieden.
3: Schauen wir mal, ob wir gescheit genug sind.
0: Oder hören wir mal. Nummer mitzuspielen nochmal 01886 1886 per Telefon. Okay. Hören wir rein.

0: Schreibst du was auf? Nein.
1: Ich meine, ich habe auch eine Idee, aber ich glaube, dass...
0: Hätte ich es doch kürzen sollen. Hätte ich euch nur zwei Töne geben sollen.
2: Ich weiß nicht, vielleicht ist es ja scheiße, was ich aufgeschrieben habe, aber ich habe was aufgeschrieben. Ich spiele es nochmal vor, muss nicht jeder gleich so schnell sein. Achtung.

0: Das ist ja scheiße.
1: Ich habe dich beim Vorbereiten schimpfen gehört, wenn ich nur ein kurzes Stückchen nehme. Deswegen war ich so, gib mir drei Töne.
0: Du hast mich schimpfen?
1: In meinem Kopf.
0: Ach so. 86, hallo, wer ist dran?
2: Hallo, der Bernhard.
0: Servus Bernhard, was sagst
2: du? Ich glaube Red Hot Chili Peppers, Snow.
0: Chili Peppers mit Snow, sagst du?
1: Spannender Tipp. Leider falsch, Bernhard.
2: Okay, passt, danke, tschüss.
0: Danke, vierte, baba. 86, wer ist da dran?
3: Grüß euch, Stefan da, servus.
0: Stefan.
1: Hallo.
3: Ich tippe mal auf Nirvana, The Man Who Sold the World.
0: Ich bin bei der Band, aber bei einem anderen Song.
4: Bin auch bei der Band, ja.
1: Leider nicht richtig, Stefan.
0: Ei.
3: Okay, passt, danke.
0: Danke, vierte, baba. 86, wer ist da dran?
5: Ja, servus, Christoph.
0: Servus, Christoph.
5: Jeder Song
1: Hell Spells. ACDC.
0: Hell Spells?
5: Ja.
0: Das ist eigentlich auch ziemlich gut. Jetzt, was du sagst, finde ich es gar nicht so blöd.
4: Echt?
0: Weiß ich nicht, hat nicht ein Ding so.
4: Weiß ich gar nicht. Nein, ich bin skeptisch.
1: Ich bin auch skeptisch, ist leider nicht richtig, Christoph.
0: Ah, schade. Ja. Danke fürs Mitspielen. Für dich, servus. 86, wer ist am Apparat?
6: Ja, hallo, das ist der Hermann. Ich würde beim Spaß mit Puzzle machen. Und zwar, glaube ich, das ist Nirvana, Teen Like a Spirit.
0: Smells Like Teen Spirit. Ja, bleibe immer noch. Ich sage auch, die Band ist jetzt nur ein anderer Song. Aber was sagst du?
1: Leider nicht.
0: Ah, schade.
6: Okay, danke. Schönen
0: danke, Tag. Danke, servus. Nehmen wir noch und dann nehmen wir den anderen Part. 86, hallo, wer ist dran? Hallo, hallo. 3-2-1. Gut, traut sich nicht. 886, wer ist da dran?
7: Hallo.
0: Ja, jetzt
7: sprechen. Ja, hallo.
0: Jetzt geht's.
7: Ja, Daniel ist da.
0: Daniel, servus, was sagst du?
7: Nirvana, Come As You Are.
1: Hoch beliebt heute, Nirvana.
0: Einig sind wir uns ja alle bei Nirvana, aber bis jetzt noch nicht der Song, den ich aufgeschrieben habe.
1: Immer noch nicht. Na? Ist auch immer noch nicht die richtige Lösung, Daniel. Tut mir leid.
0: Ei. Daniel, danke fürs Mitspielen. Vierte, servus. Ja, gut, probieren wir die nächste Nummer. Also die nächste Nummer, die nächste Stelle. Also,
1: andere Stelle.
0: Andere Stelle andere im Song, Stelle. Selber Song. Hör mal rein.
1: Bleibst du bei Nirvana, Timbal?
4: Was?
0: Warum hat er jetzt einfach mittendrin angefangen, den Bass zu stimmen?
4: Warum spielt er, was ich tun hat?
0: Ja.
4: Das ist, hat er gerade gelernt,
1: Bass. Was musst du denn
0: welche
1: was spielen?
0: Welche Band fragen? Hat alle meine Händchen rausgebracht? Was okay, nochmal, Achtung. Ja gut, ich glaube, mein Tipp ist für die Fisch.
4: Ja, meiner ist sowieso.
0: 01-886-1886, welcher Song ist das? Hier spricht das Radio, wer spricht da?
8: Hallo, das ist Jürgen, grüß euch.
0: Ja, was Jürgen?
8: Ich bleib auch bei Nirvana und ich sag, where did you sleep last night?
0: Ja, das habe ich aufgeschrieben gehabt, aber jetzt mit dem zweiten Ding bin ich mir nicht mehr so
4: ja,
0: sicher.
4: Eben.
8: Ah, das habe ich noch gar nicht gehört.
0: Ei, das ist ja, okay.
1: Ist aber nicht die richtige Lösung, Jürgen.
0: Ah, schade.
8: Schade, aber schön, dass du wieder da seid.
0: Ja, danke vielmals. Danke fürs Mitspielen, danke für den Anruf. Alles Liebe, pfiatti, servus. Hm, schon, liegt auf. 86, wer ist da dran? Hallo, hallo?
9: Ja, hallo, der Toni ist da.
0: Servus, Toni.
9: Und zwar, ich probiere es mit den Chili Peppers, by the way.
1: Zweiter Chili Peppers Tipp?
4: Das glaube ich nicht.
0: Nein, was nicht.
1: Ich glaube es auch nicht. Leider falsch.
9: Okay, danke.
0: Danke, ja. Vierte, baba. 86, wer ist da dran?
10: Hallo, das ist der Stefan.
0: Servus, Stefan.
10: Mein Tipp, ich weiß nicht, ob es jetzt schon mal gesagt hat, das ist Nirvana, Something in Your Way.
4: Schau, Something in the Way habe ich auch aufgeschrieben nach dem ersten Teil. Dieses ganz langsame, aber irgendwie die Tonleiter.
0: Ich weiß nicht, ich jetzt wieder vom Weg. Ich glaube, die Tonleiterspielerei, ja, ich weiß nicht.
1: Nein, Nirvana ist heute nicht unser Freund, ist leider auch nicht richtig.
10: Okay, danke.
0: Danke dir, vierte Baba.
10: Tschüss.
0: So, können wir jetzt mal kurz klären, Lisa? Sag's einfach, ist es überhaupt Nirvana?
1: Nein.
0: Gut, wie ist man das an?
1: Wir haben doch eh schon so viele Songs.
0: Wir haben eh bald alles durch. Ja. Gut, ich würde sagen.
1: Also alle Nirvana-Tipps sind falsch, kann ich euch sagen.
0: Ich würde sagen, es ist Zeit fürs Finale. Wow.
4: Okay.
0: Heißt, wir spielen jetzt noch einen Teil von dem Song vor und dann aber nur noch drei Lösungsversuche für euch.
4: Schauen wir, ob eine andere Tonleiter auch kann.
0: 01-886-1886. Hören wir rein in den letzten Part. Ja, das muss man
4: also, erkennen.
1: Jetzt aber, oder?
4: Wie heißt der? Wie heißt der Blödsinn?
0: Haben wir noch?
1: Mike, es hilft nicht, wenn du selber mit dem Bass mitspielst.
4: Das gibt's nicht.
0: Fuck, mir fährt's gerade dann. 88,6, hallo, wer ist dran?
11: Ja, hallo, das ist der Julian.
0: Julian.
11: Servus.
0: Was sagst?
11: Ich würde sagen, ist das Billy Talent Fallen Leaves?
4: Nein, das glaube ich nicht.
0: Billy Talent Fallen Leaves? Na, weiß ich auch nicht.
1: Leider nicht.
0: Ei, schade.
11: Leider nicht. Okay, ciao, ciao.
0: Danke, pfiat, baba.
4: So, ich hab's jetzt.
0: 88,6, hallo, darauf geklickt. 88,6, wer ist da dran?
12: Ja, hallo, der Fabrice da.
0: Servus, Fabrice.
12: Ich darf sagen, das ist Joker and the Thief von Wolfmother.
4: Ja, das ist es.
0: Joker and the Thief von Wolfmother.
1: Hast du das auch aufgeschrieben, Tim?
4: Ich habe es gerade aufgeschrieben.
0: Ich nicht.
1: Ja, Fabrice, ich würde sagen, wir hören rein.
12: Jawohl.
0: Jawohl, sensationell.
1: Gut gemacht.
0: Sehr gut gemacht, Fabrice, mit dem letzten Drücker, mit dem letzten Hinweis erkannt. Und das heißt, du bist unser heutiger Rocksperte des Tages. Gratulation.
12: Super, danke.
0: Hast du vor dem letzten Hinweis schon die Idee gehabt oder war es dann erst jetzt?
12: Nein, es war jetzt beim letzten, beim zweiten hier, ja, ich habe fast auf alle meine Entchen getippt worden.
0: Ja, das war arg. Was muss man mal genau zuhören, wo das vorkommt eigentlich. Aber ja. Warte mal, aber das könnte man sich eigentlich anhören. Ich kann nämlich reinhören in den Teil 2.
4: Kurz vorm Solo.
0: Das ist mir noch nicht aufgefallen, dass das so ist. Okay. Fabrice, großartig gemacht. Bleib uns in der Leitung. Und hier Wolfmother, Joker and the Thief. Jetzt 88,6.

0: Muss man auf 88.6 am Montagmorgen, 9.47 Uhr, Montagvormittag, um diese Uhrzeit, kurz nach 3:15.
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2: Was hat man, wenn man Bauchweh von meinen letzten Worten hat? Magen-Babam-Grippe.
0: Passiert nichts.
2: Ich freue mich.
3: Schau, wie er lacht.
0: Freut sich alleine.
2: Ja.
0: Na gut, in diesem Sinne, Leute, einen schönen Start in die Woche, schönen Start in die Schule in ganz Österreich. Montag ist, wir sehen uns morgen wieder. Bei Domens, Just Pretend, Pietech.

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2: Regnerisch haben wir es momentan noch im ganzen Land. Ein paar Schauer ziehen aktuell immer wieder noch durch, aber auch die Sonne lässt sich heute noch blicken. Vor allem dann am Nachmittag zwischen Vorarlberg und Oberösterreich bzw. Kärnten, aber da blitzt sie jetzt schon immer wieder hervor. Im Osten bleibt es eher trüb und nass, da sind auch teilweise Gewitter möglich, heute bei 17 bis 25 Grad. 16 haben wir aktuell in Innsbruck, 17 Grad in Graz, 16 bei nassen Regenschauern nämlich. Ne? Die Trockenen sind uns manchmal vielleicht lieber, nein, bei Regen in St. Pölten. Und morgen am Dienstag Frühnebel, dann mehr Sonne als heute. Morgen wird es ganz schön, so ein spätsommerlicher Tag und ganz warm mit 20 bis 27 Grad. Hier sind die Nachrichten mit Martina Steidl.
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4: Schweden hat gewählt, aber noch keinen Sieger. Der Mitte-Rechts-Block von Premier Kristersson und die Sozialdemokraten liegen so eng beieinander, dass die genauen Mehrheitsverhältnisse wohl erst mit dem amtlichen Endergebnis in einigen Tagen feststehen. Die Rechtspopulisten haben überraschend Stimmen eingebüßt. Die Arktis wird immer wichtiger, militärisch und wirtschaftlich. Das sieht auch die EU so. Mehrere Staats- und Regierungschefs beraten daher aktuell in Finnland die Lage. Die Finnen warnen, China und Russland sind interessiert an den neuen Seewegen, die durch den Klimawandel entstanden sind. Die EU will sich daher eine neue Arktis-Strategie für die Bereiche Infrastruktur, Sicherheit und Nachhaltigkeit überlegen und noch in diesem Herbst präsentieren. Heute hat die Schule auch für die Kinder und Jugendlichen im Westen und im Süden Österreichs begonnen. Einiges ist ja neu ab diesem Schuljahr. Unter anderem werden suspendierte Schülerinnen und Schüler ab sofort begleitet. Das kommt bei 3/4 der Bevölkerung auch gut an, wie eine Umfrage im Standard zeigt. Noch mehr sind der Ansicht, dass Schulen ein härteres Vorgehen gegen Kinder und Jugendliche möglich sein sollte, wenn diese andere gefährden. Leichtes Erdbeben im Raum Innsbruck in der Nacht auf heute. Die Erdstöße haben eine Stärke von 1,9 erreicht. Einige Menschen haben von einem Grollen im Untergrund berichtet. Schäden sind bei dieser geringen Stärke aber nicht zu erwarten. Meldungen über das Beben können via Internet, die App Quake Watch Austria oder mittels Post an die Geosphere Austria übermittelt werden.
2: Danke, Dankeschön. 9.54 Uhr, wir schauen auf die Straßen und da gibt es in Wien auf der Tangente gute Nachrichten. Richtung Süden statt Lauertunnel wieder frei, aber noch 15 Minuten plus Stau löst sich dann nur langsam auf. Und Richtung Kagran vor der Gürtelausfahrt. Ein Unfall passiert, da bitte auf jeden Fall auch dann schon mit Verzögerungen rechnen. Stau reicht momentan bis zur Hansumkurve zurück, ihr verliert hier circa 20 Minuten. Und in Vorarlberg, A14 Richtung Innsbruck, kurz nach Altach, ein Unfall passiert, Öl wird gebunden, da verliert ihr auch so 20 Minuten. Gute Fahrt!
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2: 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Hallihallo. So, bin zurück aus dem Urlaub. Schönen Montag, schönen Schulstart jetzt für ganz Österreich heute. Es ist 2:02 und auch wieder zurück aus der Sommerpause. Ja, gibt's auch jetzt am Vormittag bei mir weiterhin. Und zwar, wie sagst denn du? Wir sind ja Österreichs Rocksender sozusagen und wollen euch da nicht nur mit Rock den Tag versüßen und euch begleiten, sondern natürlich auch von euch gerne wissen, wie heißen denn verschiedene Ausdrücke bei euch daheim? Ja? Gibt ja so viele Dinge, die 10 Kilometer weiter weg schon wieder ganz anders heißen und dann haben wir das Missverständnis benannt. Deswegen, wie sagst denn du, ist zurück. Heute geht's um Kulinarisches. Mehr dazu gleich nach Johnny Cash und Simple Plan. Schönen Vormittag.

0: The Ring of Fire, Mr. Johnny Cash auf 88.6 am Montag um 4 Minuten nach 10.
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0: Ja, ja. Und wie sagst du? Ist zurück aus der Sommerpause. Wie sagst denn du als Rocksender Österreichs? Verstehen wir uns ja, ich meine, das müssen wir ja schon ehrlich sagen, blind durch die Musik, oder? Ja. Es wäre allerdings schön, wenn es beim Reden auch so wäre, dass man genau wissen, was das Gegenüber sagen möchte und was er meint. Und deswegen bei mir jetzt immer Montagvormittag. Wie sagst denn du heute zu einem kulinarischen Thema? Ich möchte heute gemeinsam mit Inzersdorfer von euch kulinarische Saga hören. Also das, was ihr bei euch daheim in der Familie sagt oder in der Region, im Bezirk, im Bundesland, ganz egal. Zum Beispiel sowas wie, kennen wir alle, aufgewärmt schmeckt nur ein Gulasch gut. Oder wenn es regnet, ja, wir sind ja nicht aus Zucker. Oder bist aus Zucker, wenn man einen Regenschirm verwendet sozusagen. Da gibt es so viel mehr noch. Sprüche, die was zum Essen enthalten und typisch bei euch daheim oder im Bundesland oder in der Region gesagt werden. Bitte her damit. 0676 83 886 100, die WhatsApp-Nummer. Unter allen, die heute, gilt nur heute, was dazu schicken, verlosen wir Inzersdorfer Genusspakete und die besten Sprüche, die tauchen dann auch beim Event von Inzersdorfer auf am 26. Oktober bei einer kulinarischen Escape Room Experience, die heißt dann Mission Schmankerl. Also, kulinarische Saga, ja, kulinarische Sprichwörter, Aussagen, her damit, was sagt ihr beim Essen oder Aussagen, wo ein Essen drin vorkommt? 0676 83 886 100, die WhatsApp-Nummer, was reinkommt? Ist mir sozusagen wurscht. Aha. Und ich kümmere mich wieder um die Musik. Rise Against. Give it all auf 88.6.

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1: Also es gibt in Vorarlberg, Oberösterreich, Niederösterreich, Wien, teilweise noch im Burgenland und in der oberen Steiermark noch ein paar Regenschauer. Aber die Sonne blitzt schon da und dort immer wieder hervor und die Temperaturen klettern heute noch hinauf. Teilweise vielleicht sogar auf bis zu 25 Grad, 17 bis 25 Grad heute mit dabei. Die Sonne wird sich dann vor allem am Nachmittag, spätestens dann, zwischen Vorarlberg und, na bis zum Nachmittag, sagen wir es mal so, zwischen Vorarlberg und Oberösterreich bzw. Kärnten ausbreiten. Da wird es einiges an Sonne geben. Im Osten bleibt es doch eher länger regnerisch und ein paar Gewitter sind da nicht ganz ausgeschlossen. Die Temperaturen momentan rund um den Neusiedlersee so um die 17 Grad. Dann haben wir in Niederösterreich im Waldviertel derzeit 15, in Salzburg Zell am See 16 Grad und in Landeck in Tirol derzeit 18. 10.24 Uhr, wir schauen weiter auf die Straßen und da sind doch ein paar Unfälle passiert. In Niederösterreich auf der S1 Richtung Vösendorf vor dem Tunnel Schwächert, da gibt es Stau 20 bis 30 Minuten plus. In Wien, Tangente Richtung Kagran vor der Gürtelausfahrt ein Unfall passiert, Stau bis zur Hansenkurve zurück, da verliert ihr ca. 20 Minuten. Und in Vorarlberg wird eine Ölspur gebunden nach einem Unfall auf der A14 Richtung Innsbruck kurz nach Altach, da verliert ihr auch so 20 bis 30 Minuten. Gute Fahrt!
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Gavin DeGraw, I don't wanna be. Hier ist 88.6 am Montag, 10.33 Uhr. Ich wünsche einen wunderschönen Vormittag, kurz nach 10:30. Und wir brauchen bitte wieder eure Ideen, eure Songideen. Und zwar haben wir am 23. September ja Tag und Nacht gleiche. Und passend dazu gibt es dann am Best-of-Tag danach, am 28.09., das Best-of Tag und Nacht. Das heißt, wir suchen da Songs mit Day oder Night im Titel. Vorschläge über alle Kanäle bitte an uns schicken, das, was euch gerade einfällt, gerne an uns. Wir sammeln das dann, stellen das dann nächste Woche, eure Vorschläge gesammelt auf die Website, wo ihr dann abstimmt, was wirklich am 28.09. laufen soll. Das heißt, von uns kommt der Titel und der Rest kommt von euch. Diese Woche sammeln wir eure Ideen fürs Best of Tag und Nacht. Am 28.09. Songs suchen wir, die ein Day oder Night im Titel haben, wie zum Beispiel Powerwolf, Amy, Army of the Night auf 88.6. Machen wir jetzt schon.

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0: Nights mit Kiss geht's Richtung Mittagszeit. Hier ist 88.6 am Montagvormittag und jetzt gibt's Wetternachrichten und Verkehr.
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0: Heute stellenweise noch nass, vor allem im Norden und Osten Österreichs. Vor allem im Osten bleibt das vermutlich auch den ganzen Tag. Da kann es immer wieder regnen oder auch gewittern. Ansonsten zeigt sich immer mehr die Sonne und am Nachmittag, vor allem zwischen Vorarlberg und Oberösterreich bzw. Kärnten, richtig viel Sonne. 17 bis 25 Grad heute das Maximum. Und morgen am Dienstag Frühnebel, dann wieder viel Sonne im ganzen Land. Also morgen wird es richtig schön, spätsommerlich und warm mit 20 bis 27 Grad Tageshöchstwerten. Schauen wir weiter zu den Nachrichten, die gibt es jetzt mit Alexander Fekunia.
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3: Nach dem Erpressungsversuch gegen den Babykosthersteller Hip bleibt der Verdächtige vorerst bis 2. November in U-Haft. Gegen den ehemaligen Mitarbeiter besteht weiterhin ein dringender Tatverdacht, unter anderem wegen Erpressung und schwerer Körperverletzung. Der 39-Jährige soll jeweils 2 Hip-Gläser in Österreich, Tschechien und der Slowakei mit Rattengift manipuliert haben. Der gebürtige Slowake wurde im Mai in Salzburg festgenommen. Er bestreitet die Tat. Schweden hat ein neues Parlament gewählt, aber noch keinen Sieger. Der Mitte-Rechts-Block von Premier Kristersson und die Sozialdemokraten liegen so eng beieinander, dass die genauen Mehrheitsverhältnisse wohl erst mit dem amtlichen Endergebnis in einigen Tagen feststehen. Die Rechtspopulisten haben überraschend Stimmen eingebüßt. In Australien hat ein Hai einen Surfer durch einen Biss ins Bein schwer verletzt. Bissspuren am Surfbrett des 56-Jährigen sollen nun helfen, die Haiart zu bestimmen. Der Strand an der Westküste, etwa 400 Kilometer nördlich von Perth, wurde vorübergehend gesperrt. In diesem Jahr hat es 4 tödliche Haiattacken in Australien gegeben, 2 davon an der Westküste. Die Filmfestspiele von Venedig sind mit einem neuen Besucherrekord zu Ende gegangen. Mit knapp 118.000 verkauften Karten hat es heuer ein Plus von 14% im Vergleich zum Vorjahr gegeben. Und das, obwohl heuer große Hollywood-Produktionen gefehlt haben und in Summe weniger Filme mit bekannten internationalen Stars am Start waren.
0: Dankeschön. 10.50 Uhr, weiter geht's auf die Straßen. Da haben wir in der Steiermark einen Unfall reingekriegt. S36 Richtung Klagenfurt zwischen Unsmarkt West und Scheifling. Da hat es einen Unfall gegeben. Da ist jetzt eine Spur gesperrt. Da bitte mit ein paar Minuten plus rechnen. Und Vorarlberg A14 Richtung Innsbruck, kurz nach Altach. Auch da gibt es einen Unfall. Eine Ölspur muss da gebunden werden. Das ist etwas zäh in jeder Hinsicht. Nur die Überholspur ist frei. Er verliert hier 30 Minuten. Das war's. Gute Fahrt.
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0: Schönen Vormittag, Montag, 14. September. Na, wie läuft's so? Erster Schultag für, also letzte Woche schon für den Osten des Landes. Heute starten alle anderen. Ist komisch, gell? Ja, naja. Aber auch die Urlaubszeit ist im Prinzip vorbei. Heute auch mein erster Tag nach dem Urlaub. Ich freue mich sehr, dass ich da sein darf, euch unterhalten darf durch den Vormittag und dann aber auch ein bisschen in den Nachmittag hinein begleiten darf. Aber ich weiß, wie das ist, ne? Diese andere Uhrzeit zum Aufstehen, gell? Da ist wieder was zu tun. To-Do-Liste wird schon wieder länger. Mhm. Wisst ihr was? Wurscht? Wir machen jetzt ein bisschen Metallica und Pierce the Veil und lüften damit ein bisschen das Hirn. In diesem Sinne, so rockt der Montag, 14. September. Schönen Vormittag.

0: 1. Oktober live im Sphere in Las Vegas. Metallica auf 88.6 am Montagnachmittag. Ich wünsche einen Vormittag. Ja, ich hab bis vor dem Sommer jahrelang den Nachmittag moderiert und jetzt den Vormittag. Deswegen bin ich da manchmal uhrzeittechnisch ein klein wenig verwirrt. Auf jeden Fall die Victoria als live fix mit dabei bei Metallica am 1. Oktober in Las Vegas im Sphere. Die Rockstar-Reise hat sie sich geschnappt. Und vergangenes Wochenende, haben sich die Barbara und der Roman VIP-Tickets für die Toten Hosen in Wien im Happelstadion gekrallt. Am Samstag war es soweit. Wer dabei war, weiß, das war ein Gänsehautkonzert. Richtig geiles Live-Feeling. Das letzte Konzert in Wien. Nach Graz kommen sie dann noch im Juni 2027. Ja, dürfte ausverkauft sein. Oder noch nicht verfügbar? Auf die Warteliste kann man sich schon mal... Nein, da sehe ich jetzt gerade so. Auf die Warteliste kann man sich eintragen lassen. Ich drücke euch die Daumen für Tickets. Und wie es am Samstag war, Barbara und Roman haben es nochmal für uns zusammengefasst.
1: Ja, was soll ich sagen?
2: Herzlichen Dank für die VIP-Tickets.
1: Es war genial. Vielen, vielen Dank für die coole Erfahrung.
2: Es war wirklich ein tolles Erlebnis.
1: Wir haben echt eine tolle Sicht auf die Bühne gehabt.
2: Das Konzert war der Hammer. Echt steil.
1: Beginn bis zum Schluss war das einfach nur der Hammer, bitte. Also VIP-Bereich. Das Essen war gut.
2: Das mit der Kulinarik war super. Das Essen war Wahnsinnsqualität, ja.
1: Die Leute waren niedlich. Wir haben echt einen Spaß gehabt.
2: Ja, und der Camino hat auch sehr schön über Wien gesprochen. Und über seine Fans und ja, das war auch sehr schön. Also die Toten Hosen waren sehr gut drauf. Ja, ein Hammer.
1: Mein persönliches Highlight war ja, dass ich meine 10-jährige Tochter bei so einem coolen Konzert begleiten habe dürfen.
3: Und mein Highlight war, dass ich mit meiner Mama da war und dass ich doch mehr Lieder gekannt habe, als ich dachte.
1: Die Pflanze ist voll abgegangen. Wir haben voll gefeiert.
2: Also ganz toll.
1: Vielen, vielen, vielen Dank.
2: Vielen Dank, 88.6, ihr seid die Besten.
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0: Ja, also das klingt wirklich so. Da hätte man dabei sein müssen, oder? Ja, Franzi, 10 Jahre alt, das erste Stadionkonzert mit der Mama, großartig. Also richtig, richtig cool, die Toten Hosen waren am Samstag live in Wien nach Graz, kommen sie, wie gesagt, im Juni. Ja, die Karten kommen dann, ja, ich drücke euch Daumen, dass ihr welche bekommt und die Toten Hosen mit heute hier, morgen dort, jetzt auf 88.6.

0: 20 mit Mother auf 88.6 am Montag. Ja, im Westen Österreichs gibt es immer mehr Sonnenschein. Auch im Süden zeigt sie sich doch schon größtenteils, wobei ein paar Regenschauer zwischendurch immer wieder noch runterprasseln. Es wird aber sich die Sonne größtenteils durchsetzen heute. Und vor allem zwischen Vorarlberg und Oberösterreich bzw. Kärnten wird es richtig schön bis dann zum Nachmittag. Tageshöchstwerte 17 bis 25 Grad heute. Im Osten bleibt es länger trüb, teilweise regnerisch und auch Gewitter sind dann nicht ganz ausgeschlossen. Die Temperaturen momentan messen wir in Wien aktuell 18 Grad, in Linz haben wir auch 18, in Klagenfurt derzeit 20 Grad. Morgen am Dienstag dann mehr Sonne als heute nach dem Frühnebel, also typisch herbstlich in der Früh mit dem Nebel zum Aufstehen. Dann zeigt sich die Sonne richtig viel bei 20 bis 27 Grad. 11.24 Uhr, was tut sich auf den Straßen? Wir bringen euch gut ans Ziel, allerdings bitte mehr Zeit einplanen. In der Steiermark, S36 Richtung Klagenfurt, zwischen Unzmarkt West und Scheifling, da ist ein Unfall passiert. Auf der A9 Richtung Graz, zwischen Wunschow und Karlsdorf, ist die rechte Spur gesperrt, da braucht ihr 15 Minuten länger. Und in Niederösterreich auf der A1 Richtung Wien, zwischen Knotensteinhäusl und Pressbaum, auch da die rechte Spur gesperrt. Gute Fahrt!
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18: Hallo Vormittag. 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

0: Smash Mouth mit All Star. Hier ist 88.6 am Montag.
1: Ich sag Nomsi dazu.
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0: Ja, genau. Was? Hä? Ja, eben. Das wollen wir nicht, dass passiert. Deswegen, wie sagst denn du? Montagsrubrik bei mir. Ab sofort wieder da nach der Sommerpause. Und zwar ab sofort am Vormittag. Heute dreht sich da alles um kulinarische Sprüche. Weil, nur ganz kurz zur Erklärung, was ist das für eine Rubrik? Wir haben in unserem wunderschönen Land so viele Dialekte, so viele verschiedene Ausdrücke für ein und dieselbe Sache. Und weil wir Österreichs Rockradio-Sender sind, wollen wir natürlich nicht nur musikalisch uns gut verstehen, sondern auch so, wenn wir miteinander reden. Und deswegen sammle ich jeden Montag am Vormittag eure Ausdrücke für eine ganz bestimmte Sache. Und heute dreht sich alles um kulinarische Sprüche, weil Österreich zeigt Geschmack. Da suchen wir gemeinsam mit Inzersdorfer kulinarische Saga, also Sprüche, wo Essen drin vorkommt oder es ums Essen geht, die bitte heute schicken, weil unter allen, die heute dazu was schicken, verlosen wir Inzersdorfer Genusspakete. Die WhatsApp-Nummer 0676 83 88 6 100. Alexandra hat zum Beispiel geschrieben, bei uns gibt's den Ausdruck, habt ihr einen Leberkäse daheim statt einer Tür? Na, wenn man die Türe nie schließt. Kenne ich sehr gut. Ist mir auch schon manchmal ausgekommen, diese Aussage. Oder der Hermann aus Garmisch in Deutschland schreibt, zwei Bier sind auch ein Schnitzel. Habe ich noch nie gehört? Gefällt mir aber. Alice schreibt, ich bin noch nicht auf der Brennsuppe dahergeschwommen, ist tirolerisch für jemand für blöd verkaufen. Dankeschön. Doris schreibt, wenn jemand unmotiviert herumsteht, sagt man bei uns, der steht da wie ein Storch im Salat. Noch nie gehört, liebe ich. Dankeschön dafür. Die Liz aus Oberösterreich, die hat auch was Ähnliches wie die Alice, weil da sagt man, nicht auf der Brennsuppe dahergeschwommen, das sagt ihr Mann aus München, sondern da heißt es wieder auf der Nudelsuppe dahergeschwommen. Kennen wir alle, oder? Ja. Dann hat der Hermann aus dem Mostviertel Steinerkirchen am Forst noch geschickt.
5: Uns im Mostviertel, da sagt man, es gibt nichts Feines, alles ein Schweines.
0: Okay, und der Bernhard aus Oberpullendorf, da geht es ums Händel.
6: Liegt das Händel flach im Tal, da war der Traktor wieder schneller.
0: Upsala, okay, ja, also da gibt es sehr viel und noch mehr. Bitte eure kulinarischen Sprüche einfach herschicken. Über WhatsApp 0676 83 88 6 100. Die WhatsApp-Nummer, wie gesagt, unter allen, die reinkommen, verlosen wir Inzersdorfer Genusspakete. Und die besten Sprüche kommen morgen online auf unserer Website. Und da könnt ihr dann abstimmen, welche davon, ja, es gibt noch einen Dreh, am 26.10. vielleicht beim Event von Inzersdorfer bei der kulinarischen Escape Room Experience auftauchen. Also 0676 83 88 6 100. Wie sagst denn du, kulinarische Sprüche? Einfach her damit. Und Like a Stone, Gänsehautmusik, Audioslave, gibt's jetzt bei mir auf 88.6. So rockt der Montag.

0: Yes! So rockt der Montag, bis du töppert, Melrose Avenue, Cemetery Friends, featuring the Funeral Portrait. Aber hallo, ne? So rockt der Weg in die Mittagspause. Jetzt haben wir voll Gas geben. Jetzt können wir ein bisschen schnaufen. Mittagspause wartet im besten Fall. Und zwei Live-Songs am Stück natürlich. Mittags-Mini-Konzert gibt's gleich. Nach Wetternachrichten und Verkehr.
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0: So, wo regnet's jetzt momentan? Na doch, stellenweise. Oberösterreich, teilweise in der oberen Steiermark, ein bisschen in Niederösterreich oder Burgenland. Und vor allem im Osten des Landes wird es auch weiterhin eher trüb bleiben. Vielleicht so ein Hauch von Sonne zwischendurch, aber Regenschauer immer wieder möglich, auch Gewitter. Ansonsten sehr wohl Sonne zu sehen. Also vor allem zwischen Vorarlberg und Oberösterreich bzw. Kärnten zeigt sich dich doch jetzt dann immer öfter und immer mehr. Da gibt es einiges an Sonne und die Temperaturen je nach Sonne 17 bis 25 Grad. Wir messen aktuell in Kufstein 18 Grad. Wir haben zum Beispiel in Radstadt 15, in Mariazell nasse 13 Grad. Morgen am Dienstag dann 20 bis 27 Grad. Frühnebel, aber dann pure Sonne im ganzen Land. 11.50 Uhr, hier sind die Nachrichten mit Alexander Fekonia.
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3: Die Grünen haben den Nationalrat heute zu einer Sondersitzung zusammengetrommelt. Anlass ist der Hitzesommer mit Trockenheit und Dürre. Aus Sicht der Grünen unternimmt die Regierung zu wenig dagegen. Parteichefin Gewessler fordert ein verbindliches Klimaschutzgesetz. Dass es einen Fahrplan dafür erst Ende nächsten Jahres geben soll, reicht den Grünen nicht. Nach dem Erpressungsversuch gegen den Babykosthersteller Hip bleibt der 39-jährige Verdächtige bis 2. November in U-Haft. Es besteht weiterhin dringender Tatverdacht wegen Erpressung und schwerer Körperverletzung. Der Ex-Mitarbeiter soll je 2 Hip-Gläser in Österreich, Tschechien und der Slowakei mit Rattengift manipuliert haben. Festgenommen wurde er im Mai in Salzburg. Er selbst bestreitet die Tat. Kanada will zwar kein EU-Mitglied werden, Premier Mark Carney strebt aber eine einzigartige Allianz mit der Union an. Er wird am Donnerstag auch eine Rede vor dem EU-Parlament halten. Hintergrund für den Wunsch für eine engere Zusammenarbeit ist der Handelsstreit mit den USA. Seit Präsident Trump im Amt ist, haben sich die Beziehungen zwischen den USA und Kanada deutlich verschlechtert. Das Originaltitelbild des Comics Asterix bei den Briten hat jetzt bei einer Auktion in Belgien eine Rekordsumme eingebracht. Der anonyme Käufer hat insgesamt knapp 1,5 Millionen Euro dafür bezahlt. Das versteigerte Cover ist ein 34 x 47 cm großes Werk auf Karton gemalt. Geschätzt wurde das Cover auf 150 bis 250.000 Euro.
0: Dankeschön. 11.52 Uhr, wir schauen auf die Straßen, da ist der Oswaldiberg-Tunnel in Kärnten gesperrt auf der A10 Richtung Salzburg bei Villach. Da gibt es einen Unfall kurz nach dem Tunnel. Ausweichen bitte übers Stadtgebiet von Villach. Und in Tirol, A12 Richtung Bregenz, da gibt es zwischen Jenbach und Hall 20 Minuten plus, da ist viel los. Das war's aber, gute Fahrt.
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0: Yes, da ist Live-Musik am Start. 2 Live-Songs am Stück immer. Montag bis Freitag zu Mittag, Mittags-Mini-Konzert. Ja, während der Mittagspause machen, einfach mal kurz das Gefühl haben, ganz weit weg zu sein auf einem Live-Konzert. Und dann weiterhackeln. Aber an das denken wir jetzt noch nicht. Heute mit dabei eine sensationelle Band, wo ich mir damals immer gedacht habe, oder jedes Mal jetzt aber auch noch, ja, wenn ich den Namen dieser Band schreibe, da stimmt irgendwas nicht. Ja? So viele Ys gibt es ja sonst irgendwie kaum. Lynyrd Skynyrd sind heute mit dabei. Mit I Ain't The One und Sweet Home Alabama natürlich. Und zwar natürlich auch in der Live-Version aus 1976, weil Steve Gaines von Lynyrd Skynyrd heute Geburtstag gehabt hätte. Ist ja 1946 geboren, leider mit 28 Jahren verstorben, wäre heute 77 geworden und den Beatles haben wir es zu verdanken, dass der überhaupt mit der Musik angefangen hat, weil er ist als Jugendlicher auf ein Konzert von den Beatles gegangen und hat sich gedacht, bist du deppert, ist das cool, möchte ich auch, und dann hat er begonnen Gitarre zu spielen. Ja. Steve Gaines, Happy Birthday nach oben, und Lynyrd Skynyrd jetzt im Mittags-Mini-Konzert. 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

0: Yes!
1: Danke für das tolle Mittagsminikonzert. Da ist natürlich die Vorfreude auf die Burg Klamm nächstes Jahr, das Klammrock mit Headliner Lynyrd Skynyrd, umso größer. Danke, einen schönen Tag noch.
0: Ja, Regina aus Steyr, viel Spaß. Das ist Klammrock am 2. Juli und Lovely Days, da sind sie dann auch am 3. Juli. Da bin dann ich fix mit dabei, weil ja, wird einfach sensationell. Heute Mittagsmini-Konzert, zwei Live-Songs, immer zum Mittag am Stück. Manchmal, weil ihr euch das wünscht, ja, Vorschläge. Was würdet ihr gern mal zum Mittag im Mittagsminikonzert hören? Welche zwei Live-Songs von vielleicht eurer Lieblingsband oder von deinem Konzert, das ihr gedanklich nochmal aufleben lassen wollt? Dann Vorschläge bitte zu mir 0676 83 88 6100. Heute Lynyrd Skynyrd deshalb, weil Steve Gaines von Lynyrd Skynyrd heute Geburtstag gehabt hätte, wäre 77 geworden, ist leider schon 1977 mit 28 Jahren nur verstorben. Deswegen ganz, ganz groß gefeiert das hier heute. Und ich glaube, es hat gefallen, die Barbara hat es geliebt, auch der Herbert. Sigi schreibt, voll geiles Mini-Konzert, danke euch, freue mich schon auf nächstes Jahr. Eisenstadt, Lovely Days, da geben es Vollgas, ja, ja. Charlie schreibt, absolut geile Mucke zum Urlaub fahren, dankeschön. Und Doris, danke für das Mega-Mittags-Mini-Konzert, ich freue mich schon auf nächstes Jahr, sie wiederzusehen. Oh ja, freue ich mich auch. Und wie gesagt, eure Mittags-Mini-Konzert-Vorschläge, Live-Musik, bitte her. 0676 83 88 6100, die WhatsApp-Nummer.
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My Generation mit The Who geht's durch die Mittagszeit auf 88.6 und Panic at the Disco kommt gleich nach Billy Talent, I Beg to Differ.

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1: Regenschauer heute im Osten, ja, sagen wir so den ganzen Tag möglich. Zwischendurch, dass mal kurz nass ist, ja, das müssen wir überall mit einberechnen. Aber zwischen Vorarlberg und Oberösterreich bzw. Kärnten, da zeigt sich die Sonne heute, vor allem dann am Nachmittag, sehr oft. Und da wird es doch größtenteils sehr schön. Tageshöchstwerte heute 17 bis 25 Grad. Aber nass, ja, nicht ganz ausgeschlossen. Meisten im Osten des Landes. Da haben wir Temperaturen momentan in Ilmitz um die 19 Grad. Lunz am See frische 14. In Lofa, Salzburg derzeit 17 Grad. Und am wunderschönen Bodensee Bregenz haben wir derzeit 21. Wie geht's weiter? Morgen Frühnebel und dann viel Sonne. Und die Temperaturen aber, hallo, morgen 20 bis 27 Grad maximal. 12.23 Uhr. Es geht weiter auf die Straßen und da schauen wir gleich einmal nach Niederösterreich bzw. Steiermark auf die S6. Und zwar ist da in beiden Richtungen Tunnelspital gesperrt. Da gibt es einen Stromausfall. Ausweichen könnt ihr durch Spital. Richtung St. Michael werdet ihr vor dem Semmering-Tunnel auch dann schon angehalten. Also da bitte mehr Zeit rechnen. Dann bleiben wir gleich in Niederösterreich In Niederösterreich auf der A3 Richtung Eisenstadt bei Ebrechtsdorf. Da ist ein Unfall passiert im Baustellenbereich. Da gibt es kurze Verzögerungen. Dann in Tirol A12 Richtung Bregenz zwischen Jenbach und Hall 15 Minuten plus. Da ist relativ viel los. In Kärnten der Oswaldi-Bergtunnel auf der A10 Richtung Salzburg bei Villach gesperrt. Nach einem Unfall ausweichen geht es über das Stadtgebiet von Villach. Und auf der A2 Richtung Graz zwischen Inzersdorf und Knotenfösendorf in Niederösterreich, wie Niederösterreich, LKW-Unfall, beide mittleren Spuren blockiert, da staut's und der Staub baut sich dann auch auf und reicht dann bald zurück bis auf die Tangente. Gute Fahrt.
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0: rockt der Montag um 12.36 Uhr auf 88.6 mit Iron Maiden.
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0: Entschuldige, das war jetzt eine Tonlage zu hoch, gell? Jetzt seid ihr wenigstens wieder da. Gedanklich aufmerksam. Ich habe einige Termine für euch, die oder sagen wir so, auch Lokalitäten, wo ich sage, wenn einmal Zeit ist, ab dorthin und einmal spechteln, probieren, schauen, genießen, Zeit verbringen. 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Das ist, glaube ich, bei ganz vielen von uns allen, inklusive mir, ein Muss gewesen, wenn man auf Urlaub war im Ausland, jetzt in meinem Fall vor gefühlt 100 Jahren in Bangkok, auf jeden Fall ein Shirt dort holen. 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

0: 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Korn auf 88.6 am Montag, 12.50 Uhr haben wir es gleich. Wetternachrichten und Verkehr stehen in den Startlöchern. Und das Smile Together. Immer um 13 Uhr herum teilen wir die Glücksmomente miteinander. Das, was heute oder in den letzten Tagen schön war, damit wir mehr Lachen in die Welt bringen. Weil für den Rest wird auswärtig ja gesorgt. Ne? Ich sage nur gewisse Präsidenten und Co. Deswegen, was war heute oder am Wochenende ein Glücksmoment? Das, was euch zum Grinsen gebracht hat. Ich fange mal an. Ich habe gleich mehrere. Ja? Ich war erstens einmal, hatte ich Urlaub, bin super entspannt. Zweitens, ich darf jetzt wieder mit euch durch den Vormittag wandern. Freue mich wahnsinnig drüber. Ich war mit meinen Eltern in den Niederlanden ein paar Tage. So unfassbar schön. Wir haben wahnsinnig viele schöne Ausflüge gemacht, haben relativ Glück gehabt mit dem Wetter. Waren auf einer Insel, also haben einen Ausflug auf eine Insel gemacht, wo man Robben sehen kann, also aus der Ferne. Ja, wahnsinnig schön. Ich habe seit Dienstag ein neues Auto. Sie heißt Lotti. Liebe ich. Also, ja, rundum happy. Ja, Glücksmoment einer nach dem anderen. Jetzt seid ihr dran. Großigkeiten, Kleinigkeiten, ganz egal, alles, was zum Schmunzeln bringt, gilt. Und wenn wir es miteinander teilen, kommen wir alle mehr ins Strahlen. Deswegen 0676 83 88 6100, die WhatsApp-Nummer dafür. Und wie gesagt, Glücksmomente gleich. Hartes Faktenpaket jetzt mit Nachrichten, mit Wetter und mit dem Blick auf die Straßen.
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0: Sonnen schon heute, ja, auf jeden Fall mit dabei. Vor allem zwischen Vorarlberg und Oberösterreich bzw. Kärnten. Auch im Osten, oder also Steiermark, Niederösterreich, Wien und Burgenland, auch da gibt es Sonnenschein. Aber Richtung Osten bleibt es dann doch eher trüb und teilweise regnerisch mit Gewittern. Es kann aber ein bisschen tröpfeln schon überall. Ja. Temperaturen liegen heute zwischen 17 und 25 Grad. 21 haben wir aktuell in Bregenz. Wir messen zum Beispiel in Hallstatt momentan 16 Grad. Und in Niederösterreich Lilienfeld 17. Morgen dann 20 bis 27 Grad Tageshöchstwerte, Frühnebel, aber dann richtig viel Sonnenschein und zwar im ganzen Land. 12.51 Uhr, hier sind die Nachrichten mit Alexander Fekonia.
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3: Ab dem 1. Oktober werden E-Mopeds in Österreich zu Kraftfahrzeugen. Kennzeichen, Führerschein und Helm werden Pflicht, Radwege sind dann Tabu. Verkehrsminister Hanke bietet nun den vorwiegend betroffenen Essenszustellern eigene Fahrtrainings an. Vom ÖNTC kommt aber Kritik, weil es aus Sicht des Clubs aktuell kaum eine praktikable Möglichkeit gibt, die neuen Regeln zu erfüllen, komme das für tausende Nutzerinnen und Nutzer einem de facto Verbot gleich. Einen brutalen Fall von Tierquälerei hat es im Burgenland gegeben. In Rechnitz hat ein 35-Jähriger seine eigene Katze mit einer Rohrzange erschlagen und das sogar noch gefilmt und fotografiert. Die Polizei hat den Mann festgenommen. Den Beamten hat er ausgesagt, dass die Katze ihn gekratzt hätte. Ein Alkotest bei dem Mann ist positiv ausgefallen. Die Spritpreise in Österreich bleiben nach dem jüngsten Anstieg der Ölpreise weiter auf hohem Niveau. Diesel hat gestern im Schnitt rund 2,16 Euro gekostet, Benzin 1,86. Grund sind Angriffe in der Straße von Hormus und eine abgeschaltete saudische Pipeline. Auch der europäische Gaspreis ist auf den höchsten Stand seit Ende 2022 geklettert. Er hat sich heuer bereits fast verdreifacht. Weil der Fisch einer Taverne auf der griechischen Insel Syros zu frisch war, haben Steuerprüfer dem Lokal 500 Euro Strafe aufgebrummt. Mit der Begründung, dass anhand von Totenstarre und Augenzustand ein 3,5 Kilo schwerer Zackenbarsch nicht zu einem 7 Tage alten Kassenbeleg passen würde. Der Betrieb hat Einspruch erhoben und auch Recht bekommen. Die Strafe wurde wegen zu wenig Beweisen aufgehoben.
0: Dankeschön. 11.53 Uhr. Wir schauen weiter auf die Straßen. Was tut sich da aktuell? Doch einiges los. In Niederösterreich, Wien, haben wir auf der A2 Richtung Graz einen LKW-Unfall zwischen Inzersdorf und Knotenfösendorf. Da sind die beiden mittleren Fahrstreifen blockiert. Da bitte auf jeden Fall mit Verzögerungen rechnen. Aktuell braucht ihr hier, naja, schon 20 Minuten länger. Der Stau reicht auf die A23 zurück. In der Steiermark, A9 Richtung Linz, vor Mautern 20 Minuten plus wegen Bauarbeiten. Auf der S6 Richtung St. Michael bei St. Marein. Ein defekter LKW im Baustellenbereich, nur eine Spur frei, auch da beginnt es zu stauen. In Tirol auf der A12 Richtung Bregenz zwischen Jenbach und Schwarz plus 15 Minuten im Baustellenbereich und auch wegen einer Baustelle 20 Minuten plus lasst ihr liegen in Kärnten auf der A10 Richtung Salzburg bei Spital. Gute Fahrt!
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0: Schönen Nachmittag. Ja, es ist kurz vor 13 Uhr, oder das sagt man Nachmittag, vielleicht auch noch Mittagspause bei euch. So oder so, 13 Uhr, die Zeit, wo hier gegrinst und gelacht wird. Ohne Wenn und Aber, ja. Wir machen diesen Montag sexy, als er vielleicht da und dort ist. Und zwar beim Smile Together. 13 Uhr herum, da teilen wir die Glücksmomente miteinander. Das, was am Wochenende schön war, letzte Woche oder heute. Dann bitte gerne schicken zum Teilen. Die WhatsApp-Nummer ist 0676 83 886 100. Und der Did hat geschickt ein paar Fotos. Da sieht man ihn in der Gruppe vor einer Berghütte stehen, am Gipfelkreuz stehen, blauer Himmel, Berglandschaft. Schreibt meine Glücksmomente vergangenes Wochenende, Überschreitung des Warschenecks und Übernachtung auf der Zellerhütte. Wow! Erstens einmal, das hat sicher brennt in die Wadeln. Ja, hat ein bisschen eine Zeit lang auch gedauert, aber einfach da zu wandern und dann am Gipfelkreuz zu stehen, pures Glück, purer Stolz, die Aussicht genießen. Also, ich grinse mit. Vielen Dank fürs Schicken. Und jetzt seid ihr dran. Diese Welt braucht mehr Lachen. Glücksmomente. Her zu mir 0676 83 88 6100, die WhatsApp-Nummer. Und von mir gibt's Ozzy Osbourne, dazu Breaking Benjamin. So rockt der Montag.

Crazy Train, Ozzy Osbourne, am Montag auf 88.6 um kurz nach 13 Uhr. Das ist genau die Zeit, wo es hier ums Grinsen, Lachen, Fröhlichsein geht. Verzeihung. Smile Together. Da teilen wir jeden Tag, Montag bis Freitag bei mir, um 13 Uhr herum die Glücksmomente, das Original sozusagen. Seit 2020 machen wir das schon. Ja, Corona hat den Anstoß gegeben, dass ich mir gedacht habe, teilen wir doch die schönsten und lustigsten Momente des Tages oder der letzten Tage, damit wir einfach ein bisschen mehr ins Grinsen kommen. Damit wir zumindest diesen einen Augenblick gerade ein bisschen geiler machen, als er vielleicht ist. Ich weiß nicht. Ja, zum Beispiel glaube ich, viele Eltern haben heute so einen Glücksmoment, weil jetzt ganz Österreich wieder in der Schule ist, gell? Ich glaube, dass sich viele Kinder auch freuen, wie zum Beispiel die Enkelin von der Angie. Die hat heute ihren ersten Schultag und schreibt, jetzt beginnt für sie ein neuer Lebensabschnitt. Ich weiß auch, dass viele sich denken, Ferien hätten schon dauern können, gell? Ja, ist halt leider nicht. Deswegen aber teilen wir die Glücksmomente, damit wir alle mehr ins Grinsen kommen, egal was heute ist. Elisabeth zum Beispiel hat ein Foto geschickt, da sieht man ihre kleine Tochter, wie sie beim Triathlon am Klopainersee den Papa anfeuert. Sie schreibt, es war ein rundum gelungener Tag und Hannes ist 40. auf der Mitteldistanz geworden. Ohohoho. Allein beim Wort Triathlon kriege ich Muskelkater. Ja? Nur beim Wort. Ich gratuliere, sensationelle Leistung. Carina und Tom haben geschickt, hallihallo, oh, wie lieb, großen Respekt an euren Sendeempfang. Wir sind heute von, so, aus der Tschechei. Oi, wie, Luboka nad Vlavu. Ich kann es leider nicht. Vom Kurzurlaub nach Hause gefahren und hatten die komplette Fahrtzeit 3 Stunden Empfang und konnten im Auto gute Musik lauschen. 88.6, so rockt das Leben, das nennt man Glücksmoment. Yes! Gefällt mir. Dankeschön. Freut uns wahnsinnig. Was haben wir noch? Die Sonja hat geschickt schon heute in der Früh. Glücksmoment war gestern und sie ist immer noch unglaublich erleichtert. Ich lese vor. Endlich konnte einem Turmfalken geholfen werden. Am Vortag hatte ich bereits die Polizei und die ASFINAG verständigt. Beide hatten mir zugesagt, sich drum zu kümmern. Leider ist dann nichts passiert. Der dürfte auf einem Straßenabschnitt gesessen sein. Am nächsten Tag habe ich dann schließlich die Feuerwehr Katzelsdorf in Niederösterreich angerufen und die Feuerwehr hat sofort geholfen und den kleinen Turmfalken gerettet. Ich möchte mich deshalb ganz ehrlich und herzlich bei der Feuerwehr Katzelsdorf bedanken. Es ist so schön, dass es Menschen gibt, die nicht wegschauen, sondern einfach helfen. Ein großes Danke auch an die

Danke, danke, danke, dass du Hilfe geholt hast und dass dann geholfen wurde. Großartig. Ja, gefällt mir. Also ich grinse schon mehr als vorher, weil ich habe heute schon grinst wie ein Hutschpferd. Deswegen ein Dankeschön an eure Glücksmomente und bitte schicken jederzeit, am besten gleich, wenn der Glücksmoment passiert, WhatsApp, gerne auch Sprachnachricht, dann kann ich euch auch hören. 0676 83 88 6100 schicken, finden immer den Weg zu mir. Ja? Danke. Und Crazy Town, Butterfly, gibt's jetzt. So? Rock der Montag.

0: mit Tenacious D geht's durch den Montagnachmittag auf 88.6. Wettertechnisch heute im Osten einige Regenschauer mit dabei, teils auch Gewitter möglich. Bis zum Abend hin auf jeden Fall. Ansonsten mehr Sonne zu sehen. Also ganz im Westen ist besonders schön, aber auch da sind ein paar Wolken und ein paar Tröpfchen nicht ausgeschlossen. Wir haben 16 Grad in Bad Aussee, 23 in Feldkirch in Vorarlberg und 24 Grad momentan in Villach. Heute Tageshöchstwerte 17 bis 25 Grad, morgen dann sogar bis zu 27 Grad möglich. Nach dem Frühnebel morgen nämlich strahlender Sonnenschein. 13.21 Uhr, weiter geht's auf die Straßen und da ist nicht mehr ganz so viel los. In der Steiermark noch 20 Minuten plus auf der A9 Richtung Linz vor Mautern wegen einer Baustelle und in Kärnten A10 Richtung Salzburg bei Spital. Da gibt's Blockabfertigung vor dem Wolfsbergtunnel und 30 Minuten plus. Gute Fahrt!
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0: Rembrandts, I'll be there for you, 88.6 am Montag.
1: Ich sag Nomsi dazu.
2: Red kein Gsturi.
3: Lächeln.
4: Ein Biber. Wenn das Wasser fahren, das bin lustig.
0: Ja, genau, großes Fragezeichen. Was redst du als erst? Das kann schon mal passieren, wenn man sich mit Freunden zusammensetzt, die vielleicht aus einem anderen Bundesland kommen. Man versteht sie eigentlich eh bestens. Ja, man weiß eh ganz genau, was der andere redet. Aber manchmal versteht man es doch falsch. Weil für ein und dasselbe Wort, Begriff, sagen wir es mal so, oder für ein und dieselbe Sache einfach viele verschiedene Ausdrücke da sind. Pro Bundesland, pro Region, pro Bezirk. Ja, der Nachbar versteht dann vielleicht gar nicht. Deswegen bei mir, wie sagst du, jeden Montagvormittag. Und heute dreht sich alles um kulinarische Themen, kulinarische Saga, Sprichwörter, alles, wo was zum Essen drin ist oder wo es ums Essen geht. Weil gemeinsam mit Inzersdorfer suchen wir diese kulinarischen Saga, weil heute ist Österreich zeigt Geschmack. Da sammeln wir den ganzen Tag eure Aussagen über WhatsApp. Unter allen, die was schicken, verlosen wir 10 Inzersdorfer Genusspakete. Und die besten Sprüche, die tauchen dann beim Event von Inzersdorfer am 26.10. auf bei einer kulinarischen Escape Room Experience. Und die stellen wir noch auf die Website dann ab morgen zum Abstimmen. Das heißt, ihr entscheidet mit, was wirklich die coolsten Aussagen sind und Sprüche. Und okay, da kommt so viel rein. Also ich bin nur am Beantworten. Danke an die liebe Alex, die mir da sehr hilft, das abzuspeichern und da zu beantworten. Schauen wir mal. Pass auf, die Lisa aus dem Mostviertel sagt, im Mostviertel, sagen wir, wenn wer sich ein bisschen verrückt aufführt, hast du narische Schwammerl gegessen. Was glaubt ihr, wie oft ich das von meinen Eltern schon gehört habe? Und von der Oma vor allem auch. Ja, schöne Erinnerung, danke dafür. Die Tanja aus dem Nordburgenland. Ich glaube, du traumst von warmer Eislutscher. Wenn man völlig unrealistische Vorstellungen hat, liebe ich. Lang nicht mehr gehört, danke dir. Oder der Michael. Ein Steirer Blut ist kein Himbeersaft. Kennen wir auch, gell? Großartig. Die Ingrid hat geschrieben, meine Großmutter hat beim Kohl immer gesagt, lasst diesen Köch an mir vorbeiziehen. Oder wüst ein Köch. Kennen wir auch, oder? Mhm. Roland schreibt, wenn jemand nicht ganz so motiviert reinschaut, dann sagen wir gern, du schaust aus wie ein gestinkertes Gesicht. Großartig. Wanni. Hirn wie ein Nudelsieb haben, wenn man sehr vergesslich ist. Oh ja, das sage ich auch des Öfteren. Karin aus Wels hat geschrieben, lass mich aus dem Kraut. Lass mich in Ruhe. Das sage ich auch des Öfteren. Oder halt einmal deinen Suppenschlitz. Es ist der Mund. Halte mal den Mund. Dann haben wir noch bekommen vom Werner aus dem Waldviertel.
5: Wenn einer recht viel Scheiß redet, dann sagt man, wenn es so weiter tust, haut es mir den Kakao von der Volksschule auf.
0: Den Kakao von der Volksschule, der aufkommt. Ja, sehr schön. Oliver aus Sulz im Wienerwald.
6: Das ist noch voll blunz.
0: Okay, blunzen, kennen wir auch, oder voll Bovidl, kenne ich auch. Oder der Erik.
7: Das kannst du einmargerieren.
0: Der Toni aus dem Bezirk Gmunden.
8: Ja, der Toni da aus dem Bezirk Gmunden. Ja. Somit habe ich jetzt auch meinen Senf dazugegeben.
0: Großartig. Ferdinand aus Labenweiner Lenkbach.
9: Wenn man sich was zusammenbotzt und zusammenbampft, was überhaupt nicht zusammenpasst, dann sagt man, bei uns ist eine kulinarische Wildsau.
0: Yes, großartig, sensationell. Viele Sachen, die ich gar nicht kenne, viele Sachen, die man vielleicht kennt, aber vergessen hat. Danke, danke, danke. Also gerne noch weiterhin herschicken. Wie sagst du quasi zum kulinarischen Saga, kulinarisches Sprichwort? Dann gerne über WhatsApp schicken, 0676 83 88 6 100. Das Ganze gilt dann für den 26.10. für das kulinarische Escape Room Experience auf der Mission Schmankerl von Inzersdorfer beim Event. Und alle, die uns was schicken, da verlosen wir 10 Inzersdorfer Genusspakete. Und einen habe ich jetzt noch von der Natascha. Ich finde, wir haben es schon jetzt gehört mal, ja, aber ich finde, trotzdem möchte ich noch mal abspielen, weil ich finde, das passt sehr gut. Hoffentlich ist jetzt keiner böse auf mich nachher. Ich finde, das passt sehr gut zu dem Song, den ich gleich nachher habe. Nirvana Smells Like Teen Spirits. Zuerst aber noch die Natascha.
10: Also wenn man sich nicht bewegt und nur mal dumm liegt und voll herumknotzt, kann man auch sagen, Darling, wir stinkert's g'söcht.
0: Passt ganz gut zu dem Song, denke ich, oder? 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

0: Here she comes. Airborne auf 88.6. Am Montagnachmittag. Und sie kommen auch gleich. Die zwei ganz besonderen Motivationssongs, genannt auch Doppelkick 14 Uhr. Zwei spezielle Songs, die die Motivation so nach der Mittagspause, wenn sie sich aufs Ohr haut, ein bisschen wieder rauskitzeln, dass wir weiterhackeln können. Ich meine, wenn der Chef wird nicht sehr erfreut sein, wenn wir heute sonst nichts mehr machen. Vor allem, wer macht's denn sonst? Dann müssen wir morgen doppelt. Eben, deswegen jetzt gleich zwei extra Motivationssongs im Doppelkick. Vorschläge dazu natürlich bitte jederzeit her zu mir. 0676 83 886 100, die WhatsApp-Nummer. Wetternachrichten und Verkehr gibt's jetzt.
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0: Also wettertechnisch heute im Westen des Landes, vor allem zwischen Vorarlberg und Oberösterreich, aber auch Kärnten, doch einiges an Sonne. Tageshöchstwerte liegen bei 25 Grad, Richtung Osten gibt es dann doch eher noch Regenschauer. Wir messen in Eisenstadt 20 Grad, 24 in Klagenfurt und in Tirol haben wir derzeit in Kufstein 20 Grad. Morgen gibt es dann Frühnebel, dann aber viel Sonne im ganzen Land und bis zu 27 Grad. Hier sind die Nachrichten mit Alexander Fekonia.
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3: Wie ernst nimmt die Regierung die Klimakrise? Darüber wird im Nationalrat gerade heftig gestritten. In einer eigens von den Grünen verlangten Sondersitzung. Grünen-Clubobfrau Gewessler verlangt da vollen Einsatz gegen die Klimakrise und wirft der Koalition Untätigkeit vor. Staatssekretär Pröll hält dagegen, die Regierung setze bereits auf Hitzeschutzmaßnahmen und einen Klimaschutz mit Hausverstand. Weil er im Frühjahr einen 41-jährigen Bekannten im Streit erwürgt und die Leiche wochenlang in seiner Wohnung liegen gelassen haben soll, hat die Staatsanwaltschaft Wien jetzt einen 36-jährigen wegen Mordes angeklagt. Entdeckt wurde die Leiche erst Anfang April, nachdem Nachbarn wegen des Geruchs die Polizei alarmiert hatten. Der Prozess startet Ende Oktober. Aufgepasst beim Griff zum Wasserglas, heißt es in Hainburg an der Donau in Niederösterreich. Da ist das Trinkwasser verunreinigt. Die Stadtgemeinde hat Bakterien nachgewiesen und ruft dazu auf, das Wasser vor dem Trinken mindestens 3 Minuten lang abzukochen. Die Gemeinde arbeite mit Hochdruck an einer Lösung. Der Ätna auf Sizilien rumort wieder. Eine Aschewolke ist auf rund 4 Kilometer Höhe aufgestiegen. Es gilt deswegen die höchste Warnstufe für den Flugverkehr. Ein Luftraum rund um den Vulkan wurde gesperrt. Am Flughafen Catania sind ankommende Flüge bis 16 Uhr ausgesetzt. Schon im August hat die Vulkanaktivität den Flugverkehr in Catania tagelang lahmgelegt.
0: Dankeschön. 13.51 Uhr. In der Steiermark braucht ihr 20 Minuten länger auf der A9 Richtung Linz vom Mautern und eine Dreiviertelstunde plus. Gibt sogar in Kärnten auf der A10 Richtung Salzburg bei Spital. Da gibt es dann außerdem Blockabfertigung vor dem Wolfsbergtunnel. Ich wünsche gute und vor allem sichere Fahrt.
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19: Ist wieder Zeit für extra Motivation, hätte ich gesagt, oder? Um 2 am Nachmittag. Ja. Essen war gut, Arbeit, die kommt nicht so gut. Ja. Also ehrlich, was wir uns an Dingen einfallen lassen würden, wüssten wir, dass wir am Nachmittag arbeiten müssen, aber nicht wollen. Und dann hast du am Nachmittag einmal frei und denkst, so, jetzt bleibe ich auf der Couch. Liege mal tun wir ein stinkertes Gesicht, quasi. Ja. Es ist spannend, finde ich das jedes Mal. Deswegen, Motivation wird jetzt hier frei Haus geliefert übers Radio mit 2 ganz speziellen Songs. Immer um 2 am Nachmittag beim Doppelkick. Und da habe ich heute mit dabei einmal Marilyn Manson, weil ich weiß, den mögt ihr. Und zum anderen, auch das weiß ich, mögen wir alle, Feuerschwanz. Einmal Madfest, einmal The Fight Song. Musik ab, Motivation an.

0: Marilyn Manson, The Fight Song, und davor Feuerschwanz mit Metfest. Christian hat gerade geschrieben, oh yeah, Feuerschwanz und Marilyn Manson, großartig. So, also auf jeden Fall Feuerschwanz, großartig. Konstantin hat geschrieben, sehr cooler Doppelkick, danke dafür. Auch der Basti hat geschrieben, oh ja, Feuerschwanz und mein geliebter Marilyn Manson, so rockt das Leben. Ja, genau das war der Plan. 14 Uhr, Montag bis Freitag, gibt es bei mir immer den Doppelkick, zwei ganz spezielle Motivationssongs. Und wenn ihr jetzt sagt, ja cool, aber da wäre halt da ganz ein bestimmter Song noch wichtig, der gehört da auch einmal gespielt, dann bitte mir schicken. Ich spiele wahnsinnig gerne eure Vorschläge. Also 0676 83 88 6100 die WhatsApp-Nummer. Nächster Doppelkick, morgen um 2.
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2: Ja, sehr nice. Dankeschön.
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All Out Boy, Love from the Other Side. So rockt der Montag. Hier ist 88.6 mit 3 Days Grace. Dazu noch Ram Jam gleich und ein Power Trio, Poppy, Emily und Kurt Miller Band. Das alles jetzt. 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
2: Sonnenschein heute im Westen des Landes, vor allem zwischen Vorarlberg und Oberösterreich oder auch Kärnten. Ansonsten ja Sonne, aber eher auch ein paar Wolken mehr und vor allem im Osten auch immer wieder Regenschauer. Heute den ganzen Nachmittag möglich. Tageshöchstwerte 25 Grad und morgen am Dienstag nach dem Frühnebel größtenteils viel Sonne bei bis zu 27 Grad. 14.22 Uhr, wir schauen auf die Straßen und es gibt eine Dreiviertelstunde plus in Kärnten auf der A10 Richtung Salzburg bei Spital. Es gibt außerdem Blockabfertigung vor dem Wolfsbergtunnel und in der Steiermark 20 Minuten plus auf der A9 Richtung Linz vor Mautern wegen einer Baustelle. Gute Fahrt.
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2: Ja, wir müssen leider auf die Straßen schauen. 14.25 Uhr, Geisterfahrerwarnung für Niederösterreich gerade reingekommen auf der A5 Nordautobahn zwischen Eibisbrunn und Gaweinstal. Bitte vorsichtig fahren und nicht überholen. Ich wiederhole nochmal, das ist eine Geisterfahrerwarnung für Niederösterreich, für die A5, die Nordautobahn. Da kommt euch zwischen Eibisbrunn und Gaweinstal ein Geisterfahrer entgegen. Bitte in beiden Richtungen vorsichtig fahren und nicht überholen. Wir behalten das für euch im Blick. So, gute Fahrt.
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0: Charlotte, Lives of None.
1: Fast. Das üben wir noch. Lifestyles of the Rich and Famous.
0: Danke, Anni. So, schauen wir jetzt mal noch auf die Straßen. Wichtig, wichtig, Geisterfahrer-Meldung, und zwar für Niederösterreich. Auf der A5 kommt euch zwischen Eibesbrunn und Gabenstal ein Geisterfahrer entgegen. Bitte vorsichtig fahren und nicht überholen. Ich wiederhole nochmal, Geisterfahrer-Meldung für Niederösterreich, A5 Nordautobahn. Da kommt euch zwischen Eibesbrunn und Gabenstal ein Geisterfahrer entgegen. Bitte nicht überholen, wir behalten das für euch im Blick. So, meinen Blick jetzt, die Anni.
1: Oh, das ist schön gesagt.
0: Ja, so Wortüberleitungen, eigentlich urschlecht, ja, aber ich kann nicht widerstehen, wenn es sich anbietet.
1: Ich komme aber nie auf sowas. Ich komme nie auf sowas und denke mir dann im Nachhinein, das hätte ich sagen können.
0: Hätte ich doch. Sehr schön. Schau, jetzt wollte ich dir eigentlich was sagen zu dem lustigen Thema, das wir heute haben, bei Wie sagst du, wo es ja um kulinarische Sprüche geht.
1: Oh ja.
0: Habe es vergessen. Mann, was ist los? Hier haben wir Nudelsieb, ha? Zum Beispiel. Ja, ist auch vorgekommen. Ja, weiß ich nicht. Ist ja jetzt auch egal. Ich weiß nicht mehr,
1: Was war dein Favorite?
0: Ah, bis jetzt. Die war mein Eislutscher. ich liebe es auch. Warte, ich schau mal kurz, was wir da alles gekriegt haben. Also so großartige Sachen, nämlich so lustige Sachen. Da zum Beispiel einer, der Check aus Graz, der gesagt hat, sein Opa hat früher, so in der Richtung, so sein Opa dürfte früher zu ihm immer gesagt haben, schaut aus wie gespiebernes Grieskoch. Wo ich dann gemeint habe, schaut Grieskoch nicht von Natur aus schon so aus? Ich hasse Grieskoch, immer schon.
1: Ich liebe Grieskoch. Immer. Wie kommt man auf sowas? Das ist ja großartig. Das muss ich mal merken.
0: Ich glaube, sein Opa mag Grieskoch auch nicht. Vielleicht. Ich weiß es nicht. So oder so. Also ihr könnt gerne noch eure Sachen weiter schicken. Es geht darum, dass wir unter allen, die was einsenden, Inzersdorf Genusspakete verlosen. Und einer der Sprüche, oder sagen wir so, die besten Sprüche werden wir auch ab morgen auf die Website stellen, online. Das heißt, ihr könnt da abstimmen, welche wirklich die coolsten Sprüche sind, und die sind dann vielleicht am 26.10. bei einer Veranstaltung von Inzersdorfer mit dabei, bei so einem Escape-Spiel. Aber alle Infos kriegt ihr nochmal bei der Anni.
1: Aber die Sprüche könnt ihr jetzt immer noch schicken, beziehungsweise weiterhin. Sehr gerne. Per WhatsApp an die 0676 83 88 6100. Wir werden später auch nochmal drüber reden. Aber ich stelle mir das auch sehr cool vor.
0: Es ist so viel reinkommen, es ist unfassbar. Vielen Dank dafür. Dann viel Spaß mit der Anni.
1: Ich freue mich.
0: Schöne Sendung. Und Led Zeppelin lasse ich euch noch da, die Pretty Reckless und Bring Me the Horizon. Bis morgen!

Bring Me The Horizon, Can You Feel My Heart auf 88.6. Heute am Montag, am frühen Nachmittag, es ist 14.46 Uhr. Und das ist die Geisterfahrer-Entwarnung. Gute Nachrichten von der A5. Der Geisterfahrer hat die Autobahn verlassen. Eine gute und vor allem sichere Fahrt.

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1: Ja, der Montag heute, der ist eher trüb. Da überwiegen heute schon die Wolken, obwohl sich jetzt am Nachmittag auch stellenweise die Sonne durchkämpft. Außerdem müssen wir weiterhin immer wieder mit Regen rechnen, bei Temperaturen zwischen 16 und maximal 25 Grad. Morgen am Dienstag, da kommt dann schon wieder weit mehr die Sonne raus. Und ja, es sollte weitgehend trocken bleiben. Alles in allem morgen bei bis zu 28 Grad maximal. Es ist 14.53 Uhr und damit kommen wir zu den Nachrichten und zu Alexander Fekonia.
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3: Ausschlafen statt pendeln, das klingt nach dem perfekten Homeoffice-Tag. Eine finnische Studie zeigt jetzt aber, der Preis dafür ist weniger Bewegung. An Homeoffice-Tagen wird zwar im Schnitt 15 Minuten länger geschlafen, dafür aber eine Dreiviertelstunde mehr ohne Bewegung verbracht. Die Studienautoren raten deshalb zu regelmäßigen aktiven Pausen, in denen man bewusst aufsteht und sich bewegt. Heftig über den Klimaschutz wird heute im Nationalrat in einer von den Grünen verlangten Sondersitzung gestritten. Grünen-Clubobfrau Gewessler fordert von der Regierung vollen Einsatz gegen die Klimakrise. Die hält wiederum dagegen. Man setze bereits auf Klimaschutz mit Hausverstand, heißt es da. Für einen Aufreger bei dem Thema sorgen einmal mehr die Freiheitlichen. FPÖ-Mandatarin Fürst hat den menschlichen Einfluss aufs Klima in Frage gestellt. Gegen Hitze würden Klimaanlagen helfen, sagt sie. Ab dem kommenden Jahr müssen Aufsichtsräte börsennotierter Unternehmen mindestens zu 40% mit Frauen besetzt sein. Wird das nicht erfüllt, bleibt der Sitz leer. Österreich setzt damit eine EU-Richtlinie um. Eine neue Studie der Forschungsstelle Forba zeigt jetzt auch, dass solche Quotenregelungen wirken und gemischte Teams wirtschaftlichen Erfolg fördern. Bald gibt's wieder Post von der ÖGK. In den kommenden Wochen verschickt die Gesundheitskasse 500.000 Einladungsbriefe an Versicherte, deren letzter Gesundheitscheck schon länger zurückliegt. Der Check ist für alle ab 18 Jahren einmal jährlich kostenlos. Im Vorjahr wurden dabei bei rund 160.000 Menschen erstmals Hinweise auf eine mögliche Erkrankung festgestellt.
1: Danke dir, Alexander. Es ist 14.55 Uhr und damit machen wir noch einen Blick auf die Straßen. Alex, da ist überraschend wenig los.
4: Ja, zum Glück. Wir haben eine Meldung. Da dauert es allerdings eine Dreiviertelstunde länger. Das ist in Kärnten auf der A10 Richtung Salzburg bei Spital. Da ist aktuell Blockabfertigung vor dem Wolfsbergtunnel. Sonst schaut es ganz gut aus laut Polizei. Eine gute und sichere Fahrt.
1: Danke, Alex.
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1: Und damit wünsche ich euch einen wunderschönen Nachmittag. So rockt euer Montag hier auf 88.6. Es ist gleich 15 Uhr und wir suchen natürlich auch diese Woche wieder eure Ideen. Wozu genau? Darüber reden wir in ein paar Minuten. Aber jetzt gibt's erstmal den perfekten Start in die Stunde. Und das jetzt mit The Darkness. I believe in a thing called love. Direkt nach Paramore. Ignorance. Schönen Nachmittag.

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0: Mit The Darkness, I Believe in a Thing Called Love, rein in euren Nachmittag heute am Montag. 15.06 Uhr ist es und seit heute gibt es natürlich wieder ein neues Thema.
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0: Ja, wir suchen natürlich auch diese Woche wieder eure Ideen. Und diesmal dreht sich hier bei uns bei 88.6 alles ums 88.6 Best of Tag und Nacht. Wir suchen die coolsten Songs, die die Wörter Tag oder Nacht im Titel tragen. Und ja, da gelten natürlich auch die englischen Übersetzungen. Was sagt ihr? Welche Nummern dürfen da auf gar keinen Fall fehlen? Welche Nummern fallen euch dazu ein? WhatsApp 0676 83 88 6100 oder kommentiert eure Vorschläge einfach auf Facebook oder Instagram unter unserem Posting zum Best-of. So wie das zum Beispiel der Gary gemacht hat.

Herrlich, bitte. Falco mit Nachtflug. Also, ich glaube, ihr checkt, worum es geht. Das 88.6 Best of Tag und Nacht, wo wir diese Woche eure Ideen suchen. Nächste Woche, da gehen wir dann auch schon wieder ins Voting und damit entscheidet ihr selbst, wie die Top 50 dann bei der Lü klingen am Sonntag nächste Woche ab 13 Uhr. Das 88.6 Best of. Und die Idee von der Yvonne, die haben wir jetzt schon. Die Ärzte, jetzt auf 88.6. 3 Tage Bad.

Wunderschön. Green Day mit Good Riddance auf 88.6. Heute am Montagnachmittag, 15.13 Uhr heißt auch in ein paar Minuten. Da machen wir wieder einen Blick zu Wetter und Verkehr. Aber jetzt gibt's noch Good Riddance. Wieder so ein bisschen eine Nummer zum Aufwachen. Die Foo Fighters jetzt auf 88.6. All my life. Let's rock.

0: Ja, teilweise kommt heute schon noch hier und da, zumindest stundenweise, die Sonne raus. Im Großen und Ganzen läuft der Montag heute aber weiterhin bewölkt, trüb und auch verregnet bei bis zu 25 Grad maximal. Der 88.6 Wettertrend. Ja, der Dienstagmorgen, der wird dann schon wieder ein bisschen freundlicher und eine Spur wärmer, mit Temperaturen zwischen 20 und maximal 28 Grad. Außerdem kommt auch morgen wieder mehr die Sonne durch. Es ist 15.24 Uhr und damit machen wir noch einen Blick auf die Straßen. Alex, was tut sich da?
1: Zwei Meldungen. Immer noch eine Dreiviertelstunde plus in Kärnten auf der A10 Richtung Salzburg bei Spital. Da gibt es Blockabfertigung vor dem Wolfsbergtunnel und ein Auto mit Panne in Niederösterreich auf der A1 in Richtung Wien zwischen Enns und Haag. Das Auto steht im Baustellenbereich, da ist aktuell eine Spur gesperrt und es dauert gut 20 Minuten länger. Da wo es geht, gute und sichere Fahrt.
0: Danke, Alex.
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The Offspring, All I Want auf 88.6 heute am Montagnachmittag, 15.33 Uhr. Und vorgestern am Samstag, da haben sie das Happelstadion in Wien zerlegt.

mit ihrem vielleicht wahrscheinlich letzten Konzert in Wien. Und bitte, das war ja wirklich ein absoluter Wahnsinn. Falls ihr dort wart und Geschichten dazu habt, Fotos, Videos etc., Leute, her damit. WhatsApp 0676 83 88 6100. Es war so unfassbar cool, bitte. Campino und Co., die haben alles gegeben. Und hier sind sie noch einmal. Einfach, weil es so schön war. Die Toten Hosen jetzt auf 88.6. Altes Fieber.

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2: Ja, der Montag heute, der ist eher trüb. Da überwiegen heute schon die Wolken. Wobei, am Nachmittag, da kämpft sich stellenweise auch die Sonne durch. Außerdem müssen wir weiterhin immer wieder mit Regenschauern rechnen. Alles in allem heute bei Temperaturen zwischen 16 und maximal 25 Grad. Morgen am Dienstag, da kommt dann schon wieder weit mehr die Sonne durch. Und ja, es soll doch weitgehend trocken bleiben morgen bei Temperaturen von maximal 28 Grad. Es ist 15.51 Uhr und damit kommen wir zu den Nachrichten und zu Alexander Fikonia.
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4: Männer wählen Männer. Dieses Prinzip gilt bei der Besetzung von Aufsichtsräten laut einer Forbes-Studie noch oft. Dabei würden gemischte Teams zu besseren Entscheidungen und darauf folgend auch zu mehr wirtschaftlichem Erfolg führen. Ab dem kommenden Jahr müssen Aufsichtsräte börsennotierter Firmen daher mindestens zu 40% mit Frauen besetzt sein. Österreich setzt damit eine EU-Richtlinie um. Nach der Parlamentswahl in Schweden gibt es noch immer keinen Sieger. Das oppositionelle Linksbündnis liegt nach Auszählung von knapp 95% der Stimmen nur knapp voran. Für Überraschung sorgen deutliche Verluste der Rechtspopulisten. Das endgültige Ergebnis steht möglicherweise erst übermorgen fest. Verkaufsstart beim ehemaligen Signa-Projekt Lamar an der Wiener Maria-Hilfer-Straße. Interessierte können sich jetzt in einer ersten, noch nicht öffentlichen Phase für eine der rund 200 Luxuswohnungen vormerken lassen. Der allgemeine Verkaufsstart für das Gebäude, das einst das Prestige-Projekt der zusammengebrochenen Signa-Gruppe von Rene Benko war, ist für Ende 2026 geplant. Der Rohbau soll Mitte 2027 fertig sein. ÖFB-Teamchef Ralf Rangnick startet einen Umbruch im Fußballnationalteam. Für den Auftakt der Nations League hat er 9 neue Spieler nominiert, darunter mögliche Debütanten wie Felix Bacher, Nikolas Veratschnik und Vasil Markovic. Comebacks feiern Maximilian Wöber und Marco Grüll. Der vereinslose Kapitän David Alaba fehlt weiterhin. Los geht's mit der Nations League am 24. September in Linz gegen Israel.
2: Danke dir, Alexander. 15.53 ist es und damit machen wir noch einen Blick auf die Straßen. Alex, wie schaut's da aus?
5: Es schaut gar nicht so schlecht aus und ich habe jetzt einen Wunsch frei. Ich wünsch mir tatsächlich, dass das den ganzen Nachmittag so bleibt.
2: Na, hoffentlich.
5: Wir sind jetzt noch in einer guten Zeit. Ich vermute, es wird nicht so bleiben, aber ich wünsche es mir. Wir haben diese zwei Meldungen, wie auch schon die zweimal davor, in Kärnten A10 Richtung Salzburg bei Spital, Blockabfertigung vor dem Wolfsbergtunnel. Da dauert es eine Dreiviertelstunde länger. Das ist natürlich nicht schön, wenn man dort steht. Da gibt es eine einspurige Baustelle danach. Und in Niederösterreich A1 Richtung Wien zwischen Enns und Haag, da steht immer noch das Auto mit Panne im Baustellenbereich. Da ist eine Spur gesperrt, da dauert es 20 Minuten länger. Das ist aber absehbar. Also wunschfrei, nicht mehr als diese zwei Meldungen. Schauen wir, da wo es geht, gute und sichere Fahrt.
2: Danke, Alex.
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2: Ja, und in ein paar Minuten ist es schon wieder 16 Uhr hier auf 88.6. Leute, das ist euer Montagnachmittag. Ich hoffe, ihr seid heute gut in die neue Woche gestartet. Wir gehen es jetzt auf jeden Fall wieder an direkt. Und zwar das jetzt mit Disturbed, Land of Confusion. Let's rock.

Mit Billy Talent Fallen Leaves durch euren Montag hier auf 88.6. So rockt euer Nachmittag heute. Es ist 16.05 Uhr heute am 14. September schon. Und jetzt geht's weiter mit einer, kann man schon sagen, ich finde eine Hymne bitte. Hailstorm jetzt auf 88.6. I miss the misery.

Hardy und Jack auf 88.6. Heute am Montagnachmittag, 16.11 Uhr. Und weiter geht's jetzt direkt mit einem absoluten Klassiker. Aber geht immer, finde ich. Dire Straits jetzt auf 88.6. Sultans of Swing. Let's rock.

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1: 16.20 Uhr ist es und ja, teilweise kommt heute schon noch hier und da die Sonne raus. Im Großen und Ganzen läuft der Montag heute aber weiterhin bewölkt und eher trüb. Außerdem müssen wir weiterhin mit Regenschauern rechnen, bei bis zu 25 Grad maximal. Morgen am Dienstag, da wird es dann dafür wieder eine Spur freundlicher und wärmer bei Temperaturen zwischen 20 und maximal 28 Grad. Außerdem kommt morgen wieder weit mehr die Sonne raus. Es ist 16.21 Uhr und damit kommen wir zu den Schlagzeilen und zu Alexander Fikonia.
2: Männer wählen Männer. Dieses Prinzip gilt bei der Besetzung von Aufsichtsräten laut einer Forbes-Studie noch oft. Dabei würden gemischte Teams zu besseren Entscheidungen und darauf folgend auch zu mehr wirtschaftlichem Erfolg führen. Ab dem kommenden Jahr müssen Aufsichtsräte börsennotierter Firmen daher mindestens zu 40% mit Frauen besetzt sein. Österreich setzt damit eine EU-Richtlinie um. Nach der Parlamentswahl in Schweden gibt es noch immer keinen Sieger. Das oppositionelle Linksbündnis liegt nach Auszählung von knapp 95% der Stimmen nur knapp voran. Für Überraschung sorgen deutliche Verluste der Rechtspopulisten. Das endgültige Ergebnis steht möglicherweise erst übermorgen fest. Verkaufsstart beim ehemaligen Signa-Projekt Lamar an der Wiener Maria-Hilfer-Straße. Interessierte können sich jetzt in einer ersten, noch nicht öffentlichen Phase für eine der rund 200 Luxuswohnungen vormerken lassen. Der allgemeine Verkaufsstart für das Gebäude, das einst das Prestige-Projekt der zusammengebrochenen Signa-Gruppe von Rene Benko war, ist für Ende 2026 geplant. Der Rohbau soll Mitte 2027 fertig sein.
1: Danke, Alexander. 16.22 Uhr und damit machen wir noch einen Blick auf die Straßen. Alex, da schaut schon mehr aus.
3: Pui. Bissl. Wir haben doch vor einer halben Stunde gesagt, das bleibt so wenig.
1: Ja, wir haben es verschrien.
3: Wir starten da wieder in Kärnten auf der A10 Richtung Salzburg bei Spital. Immer noch Blockabfertigung vor dem Wolfsbergtunnel. Aktuell dauert es eine Dreiviertelstunde länger. Danach ist dann eine einspurige Baustelle. In der Steiermark, A9 Richtung Slowenien, Schadner Kogeltunnel ist aktuell gesperrt. Da steht ein Auto mit Panne drinnen. Ausweichen über die S6, über Bruck und die S35. Und wir schauen weiter auf die A2 Richtung Wien zwischen Ilz und Riggersdorf. Da gibt es Stau wegen eines Unfalls. Aber sonst zumindest alles ruhig laut Polizei. Gute und sichere Fahrt.
1: Danke, Alex.
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0: den Red Hot Chili Peppers, by the way, durch euren Montagnachmittag hier auf 88.6, 16.33 Uhr. Und immer am Montag, da sorgt die Birgit am Vormittag dafür, dass wir uns alle untereinander ein bisschen besser verstehen. Bei Wie sagst du? Und da gibt's momentan was zu gewinnen. Gemeinsam mit Inzersdorfer suchen wir klassisch österreichische Sprüche, in denen was zu essen vorkommt. WhatsApp 0676 83 88 6100. Und da ist heute bei der Birgit schon wirklich schon einiges reingekommen. Ich meine, der Klassiker ist ja... Ist man am Blunzen. Die Helga, die Birgit, die Natascha und der Toni, die haben sich aber auch gemeldet.
1: Das zirkt sich wie ein Strudeltag, hat mein Tante, meine Oma immer gesagt. Das ist für wenn sich irgendwas lange und irgendwie zart anfühlt.
2: Also ich habe manchmal Tage, da stehe ich auf und mache einen Blick in den Spiegel und muss feststellen, weil die Haare irgendwie in alle Richtungen davon stehen. Alter, ich schaue aus wie ein Krautstauden.
3: Also wenn man sich nicht bewegt und nur mal dumm liegt und voll herumknotzt, kann man auch sagen, da liegen wir stinkert's Gesöchts.
4: Jo, der Toni da aus dem Bezirk Gmunden. Somit habe ich jetzt auch meinen Senf dazugegeben.
0: Ja, zähl auch. Aber jetzt seid ihr dran, Leute. Schickt uns eure liebsten Sprüche, die was mit Essen zu tun haben. Und mit bissl Glück sichert ihr euch eines von 10 geschmackigen Inzersdorfer Genusspaketen. Ich drücke euch die Daumen.

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3: Ja, der Wochenstart heute, der verläuft eher trüb, was das Wetter angeht. Da überwiegen heute am Montag schon die Wolken, obwohl sich jetzt am Nachmittag auch stellenweise auch die Sonne durchkämpft. Außerdem müssen wir weiterhin immer wieder mit Regen rechnen, bei Temperaturen zwischen 16 und maximal 25 Grad. Morgen am Dienstag, da kommt dann dafür wieder weit mehr die Sonne raus. Außerdem soll es weitgehend trocken bleiben, alles in allem bis zu 28 Grad maximal. Es ist 16.54 Uhr und damit kommen wir zu den Nachrichten und zu Alexander Fekonia.
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5: Zum großen Klimastreit in Form einer Sondersitzung im Nationalrat haben heute die Grünen gerufen und von der Regierung vollen Einsatz gegen die Klimakrise gefordert. Den gibt es, aber mit Hausverstand, hat die Koalition geantwortet. Der dringliche Antrag der Grünen für ein verbindliches Klimaschutzgesetz ist dann am Ende abgelehnt worden, weil nur die Grünen selbst dafür gestimmt haben. Die Untersuchungshaft über Ex-Kicker-Liner-Chef Hermann Wieser ist bis 14. Oktober verlängert worden. Ihm wird vorgeworfen, mit einer Rabattaktion die Notlage von Hochwasseropfern 2024 ausgenutzt zu haben. Mindestens 4.700 Kundinnen und Kunden sollen betroffen sein. Der Schaden liegt bei rund 15 Millionen Euro. Wieser bestreitet die Vorwürfe. China will nichts wissen von den Warnungen mehrerer US-Tech-Konzernchefs vor einer gefährlichen KI-Entwicklung. Aus Peking heißt es, man solle nicht ständig vor Gefahren warnen, sondern zusammenarbeiten. Auslöser der US-Warnungen waren Vorfälle zuletzt, bei denen eine KI-Software eigenständig aus einer Testumgebung ausgebrochen und in fremde Systeme eingedrungen ist.
4: Die gute Nachricht zum Schluss.
5: Die gibt's vom Tierschutzprojekt Gut Eiderbichl. Das feiert jetzt nämlich einen neuen Meilenstein. Mit dem Ex-Polizeipferd Sergeant ist das 10.000. gerettete Tier eingezogen. Er lebt jetzt im Stammhaus in Hendorf am Wallersee bei Salzburg. Insgesamt leben auf den Höfen der Organisation mittlerweile über 1.700 Hunde, 1.000 Katzen und 600 Pferde.
3: Danke, Alexander. 16.56 Uhr ist es und damit machen wir noch einen Blick auf die Straßen. Alex, ich habe gedacht, wir haben uns ausgemacht, dass das nicht mehr wird.
6: Das ist ja, das ist uns nicht gelungen.
3: Blöd.
6: Es ist wirklich viel los. Wir starten in Niederösterreich. Der Bernhard hat uns ein defektes Fahrzeug gemeldet auf der A2 Richtung Wien in der Baustelle zwischen Wiener Neustadt West und Wöllersdorf. Da steht am baulich getrennten linken Fahrstreifen, also da bitte die rechte Spur verwenden. Dann hat es einen Unfall gegeben auf der A1 Richtung Salzburg zwischen Alt-Lenkbach und St. Christophen. Da ist immer noch die rechte Spur blockiert. In Kärnten A10 Richtung Salzburg bei Spital immer noch Blockabfertigung vor dem Wolfsbergtunnel. Da dauert es fast eine Stunde länger. In der Steiermark, da ist aktuell viel los. Einen Unfall hat es gegeben auf der A2 Richtung Wien zwischen Ilz und Riggersdorf. Da bitte 20 Minuten mehr einplanen. Dann ist der Blabutsch-Tunnel gesperrt auf der A9 Richtung Linz wegen eines defekten LKW. Und der Martin hat uns gemeldet, noch einmal eine Sperre der Autobahnauffahrt Lerchenfeld bei Leoben-Ost. Da gibt es Rückstau bis zum Bowling Center, ausweichen über den Bahnhof Leoben, über Prolep, Niklasdorf oder über Leoben West. Auch da dauert es gut eine Dreiviertelstunde länger. Da wo es geht, gute und sichere Fahrt.
3: Danke, Alex.
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3: Ja, so nicht anders klingt er. Euer Montagnachmittag hier auf 88.6. Es ist 17.01 Uhr und das heißt aber auch in gut einer Stunde, da eröffnen wir auch schon wieder gemeinsam euren Feierabend. Wie immer Montag bis Donnerstag mit eurem 88.6 Sixer Rock Song. Aber wie gesagt, jetzt starten wir erstmal rein in die Stunde und das jetzt mit Soundgarden, Black Hole Sun, direkt nach Rammstein. 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

Soundgarden, Black Hole Sun, heute am Montagnachmittag hier auf 88.6. 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
3: Ja, teilweise kommt heute trotzdem weiter aus. Jetzt ist es weg.
4: Ruhig.
3: Es ist kritisch. Teilweise kommt heute schon noch, das wollte ich sagen, hier da die Sonne raus. Im Großen und Ganzen geht der Montag heute aber weiterhin bewölkt und trüb weiter. Außerdem müssen wir weiterhin mit den ein oder anderen Regenschauern rechnen, bei Höchsttemperaturen von bis zu 25 Grad. Morgen am Dienstag, da wird es dann dafür eine Spur freundlicher. Außerdem wird es wärmer bei Temperaturen zwischen 20 und maximal 28 Grad. Hier und da kommt auch morgen wieder die Sonne raus. Es ist 17.23 Uhr und damit kommen wir zu den Schlagzeilen und zu Alexander Fikonia.
5: Zum großen Klimastreit in Form einer Sondersitzung im Nationalrat haben heute die Grünen gerufen und von der Regierung vollen Einsatz gegen die Klimakrise gefordert. Den gibt es, aber mit Hausverstand, hat die Koalition geantwortet. Der dringliche Antrag der Grünen für ein verbindliches Klimaschutzgesetz ist dann am Ende abgelehnt worden, weil nur die Grünen selbst dafür gestimmt haben. Die Untersuchungshaft über Ex-Kicker-Liner-Chef Hermann Wieser ist bis 14. Oktober verlängert worden. Ihm wird vorgeworfen, mit einer Rabattaktion die Notlage von Hochwasseropfern 2024 ausgenutzt zu haben. Mindestens 4.700 Kundinnen und Kunden sollen betroffen sein. Der Schaden liegt bei rund 15 Millionen Euro. Wieser bestreitet die Vorwürfe. China will nichts wissen von den Warnungen mehrerer US-Tech-Konzernchefs vor einer gefährlichen KI-Entwicklung. Aus Peking heißt es, man solle nicht ständig vor Gefahren warnen, sondern zusammenarbeiten. Auslöser der US-Warnungen waren Vorfälle zuletzt, bei denen eine KI-Software eigenständig aus einer Testumgebung ausgebrochen und in fremde Systeme eingedrungen ist.
3: Danke, Alexander. 17.24 Uhr und damit machen wir noch einen Blick auf die Straßen. Alex, was tut sich da? Ist da immer noch so viel los?
4: Nein, und das ist gut. Also ich meine, es ist in Wien sehr, sehr viel los. Zum Beispiel auf der Tangente in Richtung Kagran, da dauert es eine Dreiviertelstunde länger. Dadurch gibt es natürlich Stau auf der A4 in Richtung Kagran, eine halbe Stunde plus, so ab dem Flughafen. Und dann hat es einen Unfall gegeben auf der A22 in Richtung Tangente nach dem Kaisermühlentunnel. Da gibt es noch Stau bis zur Brigitte-Nauer-Brücke. Soweit ich jetzt die Info bekommen habe, ist dieser Unfall aber schon wieder, die Unfallstelle ist geräumt, aber es gibt natürlich noch Reststau. Sonst schaut es ganz gut aus, wir verschreien es nicht. Es bleibt so. Gute und sichere Fahrt.
3: Danke dir, Alex.
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0: Mit CCR und Fortunate Son durch euren Montagnachmittag hier auf 88.6. 17.35 Uhr ist es schon und heute noch früh, da war es wieder soweit. Wer ist es heute geworden? Wer wird der 88.6 Klugscheißer des Tages und sichert sich damit nicht nur die Ehre, sondern auch eine Urkunde und natürlich das 88.6 Klugscheißer-Heferl. Das ist Montag bis Freitag immer die große Frage, so um kurz nach 6:30 in der Früh. Und heute, da hat der Patrick sein Glück versucht. Hör mal rein.
1: Hast du eine Ahnung, warum ich anrufe?
2: Ja, vermutlich, wenn meine Frau zum Klugscheißer des Tages angemeldet
1: hat. Die Malis.
2: Ganz genau, ja.
1: Hat uns eine Nachricht geschrieben. Ich möchte den Patrick zum Klugscheißer des Tages anmelden, weil er gern sein Wissen verteilt an seine Umwelt und nur auf ausdrückliche Anweisung einmal zugeben kann, wenn er nicht recht hat.
2: Ja, so unrecht hat es nicht, aber ich habe oft recht.
1: Wie lange seid ihr denn schon zusammen?
2: 2 Jahre.
1: Und in diesen 2 Jahren hast du viel Wissen an deine Umwelt verteilt?
2: Hoffe wohl, ja.
1: Ist es deine Umweltverschmutzung eigentlich, oder?
2: Nein,
1: das fällt in
2: Grenzen.
1: Okay, alles klar. Wie ist die Dynamik zwischen dir und der Malis? Bist da eher du der Klugscheißer und sie muss es ertragen oder schenkt sie euch gegenseitig ein?
2: Nein, das ist schon so, dass man sich gegenseitig die Türklinke in die Hand gibt.
1: Sehr gut, also hast du eine gefunden, die dir da auf Augenhöhe begegnen kann?
2: Ein Traumfrau in Wahrheit, ja.
1: Das ist sehr, sehr lieb, Patrick. Dann würde ich sagen, bleibt jetzt nur noch der Beweis ausständig, oder? Spiel mal eine Runde.
2: Ja, let's go.
1: Am 14. September 1960, also vor 66 Jahren, da wird die OPEC gegründet, die Organization of the Petroleum Exporting Countries, also Organisation Erdöl exportierender Länder. Hat ihren Sitz in Wien, heute 11 Mitgliedstaaten. Deine Frage ist, welches der folgenden Länder ist Mitglied bei der OPEC? Antwort A, USA. Antwort B, Algerien. Oder Antwort C, die Türkei.
2: Das ist jetzt eine taffe Frage. Die Türkei kann ich ausschließen. Ja, ich schätze mal auf Amerika. Also ich tippe A.
1: Du sagst die USA, Mitglied der Erdöl exportierenden Länder. Nun frage ich dich, bist du dir mit der Antwort A wirklich sicher?
2: Ja.
1: Bleibst du dabei?
2: Ja.
1: Au weh, Patrick, B wär's gewesen. Algerien.
2: Ah, schade.
1: Die USA sind beim Erdöl eher auf der Importseite.
2: Ja. War schlechter Schuss, ja.
1: Ah, schade, schade. Na gut, was wird die Malis jetzt sagen?
2: Ja, gar nichts. Die wird sich freuen.
1: Die wird sich freuen.
2: Die wird mir das L auf der Stirn zeigen, ja. Aber das
1: alles
2: macht
1: klar.
2: Ich werde nämlich jetzt nur anmelden.
1: Sehr, sehr gut, aber es klingt, als hättet ihr zumindest immer eine Garde miteinander.
2: Das ist wahr, ja.
1: Na, dann lass sie uns auf jeden Fall lieb grüßen.
2: Ja, richtig aus.
1: Dann danke fürs Mitspielen. Hoffe, es hat trotzdem Spaß gemacht.
2: Ja, natürlich.
1: Und ich wünsche dir noch einen schönen Tag.
2: Ebenfalls, gell?
1: Passt, ciao.
2: Danke, ciao.
0: Na geh, schade, Patrick. Aber kann man nichts machen. Und wenn ihr auch wen kennt, der wirklich immer alles besser wissen muss, bei dem ihr euch jetzt denkt, hey, jetzt muss er oder sie sich wirklich einmal beweisen. Jetzt anmelden, radio886.at zum 886 Klugscheißer des Tages.

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2: Ja, der Montag, der geht heute trüb weiter. Außerdem bleibt es weiterhin bewölkt. Am Nachmittag, also jetzt noch die nächsten Stunden, kämpft sich doch hier und da die Sonne durch. Also hoffentlich kommt bei euch noch die Sonne raus. Sonst müssen wir aber auch weiter mit einigem Regen rechnen bei Temperaturen zwischen 16 und 25 Grad. Der 88.6 Wettertrend. Der Dienstagmorgen, der wird dann weit freundlicher. Da kommt auch viel öfter die Sonne raus. Und es sollte morgen auch trocken bleiben bei Höchsttemperaturen von 28 Grad. Es ist 17.53 Uhr und damit kommen wir zu den Nachrichten und zu Alexander Fekonia.
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4: Ungefähr so hitzig wie der Sommer war, ist es heute auch im Nationalrat hergegangen. Die Grünen hatten zu einer Sondersitzung gerufen, weil sie von der Regierung vollen Einsatz gegen die Klimakrise vermissen. Für Kritik hat einmal mehr die FPÖ gesorgt, die den menschlich gemachten Klimawandel angezweifelt hat. Der dringliche Antrag der Grünen für ein Klimaschutzgesetz ist dann am Ende abgelehnt worden. Mehrere EU-Staaten wollen ihr Engagement in der Arktis ausbauen. Bei einem Gipfeltreffen in Finnland haben sich Spitzenvertreter aus 12 Ländern dazu verpflichtet, mehr Geld in Überwachung und in die Infrastruktur zu investieren. Als größte Bedrohung gilt Russland wegen seiner feindseligen Haltung und zunehmender hybrider Aktivitäten. Ab dem kommenden Jahr müssen Aufsichtsräte börsennotierter Unternehmen mindestens zu 40% mit Frauen besetzt sein. Wird das nicht erfüllt, bleibt der Sitz leer. Österreich setzt damit eine EU-Richtlinie um. Eine neue Studie der Forschungsstelle Forbar zeigt jetzt auch, dass solche Quotenregelungen wirken und gemischte Teams wirtschaftlichen Erfolg fördern.
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4: Eine besondere Aktion für kranke Kinder hat es heute von Beamten der Spezialeinheit Vega in Wien gegeben. Sie haben sich in Superheldenkostümen von der Klinik Donaustadt abgeseilt, um jungen Patientinnen und Patienten eine Freude zu machen. Die verkleideten Beamten, darunter unter anderem auch Wonder Woman, haben auch Geschenke mitgebracht und Umarmungen verteilt.
2: Schön.
5: Das ist eine liebe Aktion.
2: Danke dir, Alexander. 17.55 Uhr ist es und damit machen wir einen Blick auf die Straßen. Alex, da ist wieder mehr los?
5: Yep. Wir starten da in Wien. Ja, unser Sorgenkind, die Tangente, das kennen wir. Wenn der Sommer vorbei ist, dann geht es da wieder rund. Das ist jetzt auch der Fall in Richtung Kagran, eine Dreiviertelstunde plus. Da gibt es natürlich Stau auf der A4 in Richtung Kagran, da dauert es auch gut eine halbe Stunde länger, Stau ab dem Flughafen. Dann schauen wir weiter, es hat einen Unfall gegeben auf der Nordbrücke stadtauswärts, das ist ganz schlecht, das ist nämlich jetzt meine Strecke.
2: Das ist ganz schlecht.
5: Das heißt, ich werde noch ein bisschen bei dir bleiben. Juhu. Da ist die rechte Spur gesperrt, auch da gibt es natürlich Stau. In der Steiermark eine Sperre nach einem Unfall auf der A9 Richtung Linz, der Schattner Kogeltunnel ist da gesperrt. Ausweichen am besten über die S35, über Bruck und über die S6. Und der Roman hat uns gemeldet, in Hartberg auf der B54 gibt Stau wegen einer Baustelle. Da gut eine halbe Stunde mehr einplanen. Da wo es geht, gute und sichere Fahrt.
2: Danke dir, Alex.
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2: Ja, und auch heute starten wir wieder mit ihm rein in euren Feierabend. Das ist er, euer 886 Sixer Rock Song. Jede Woche geht es da um ein anderes Thema, aber heute, das ist ja Montag, und da geht es ums Best of. Das 886 Best of am Sonntag in einer Woche, wofür wir ja diese Woche eure Ideen suchen, bevor wir nächste Woche dann ins Voting gehen. Und das ist das 886 Best of Tag und Nacht. Wir suchen Songtitel, die Wörter Tag oder Nacht bzw. Day oder Night beinhalten. Und da hat sich zum Beispiel schon die Sabrina gemeldet. 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

liebe Grüße an alle, die am Samstag am Konzert mit dabei waren. Die Toten Hosen. Tage wie diese. Heute zum Wochenstart. Da kommt euer Sixer Rock Song, aber vom Clemens. So rockt euer Feierabend auf 88.6. Jetzt mit Electric Cowboy. Best Day.

0: Na, Halleluja, wie geil war das bitte. Und damit ist euer Feierabend hier auf 88.6 heute auch schon wieder offiziell eröffnet. Electric Cowboy waren das, featuring Sido mit Best Day. Euer 88.6 Six Rocks heute am Montag. Und da hat sich zum Beispiel der Stupsi gemeldet. Der schreibt, danke für Best Day. Und da ist ein Herzaugen-Emoji und zwei Herzerl. Cloud schreibt, mega, danke für Best Day. Und der Clemens, der Electric Cowboy mit Best Day vorgeschlagen hat, der schreibt, jawohl, danke, Schub. Kann man nicht anders sagen. Andi hat sich auch gemeldet.
1: Oh ja, yeah. Alter, ist das ein Schmankerl für Electric Callboy.
0: Ja, ganz genau so ist es. Und ich glaube, besser könnten wir die Woche heute gar nicht eröffnen. Ab morgen gibt es dann wie immer wieder das Six Rock Song Wochenthema für diese Woche. Und ich bin dann schon gespannt, was euch dazu einfällt. Den nächsten Six Rock Song am Abend hört ihr übrigens morgen mal wieder gegen 18 Uhr hier auf 88.6.
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1: 18.22 Uhr ist es und teilweise geht der Montag heute schon recht freundlich zu Ende. Im Großen und Ganzen wird es aber weiterhin trüb bleiben und mit einigen Regenschauern müssen wir weiterhin auch rechnen bei Temperaturen von maximal 25 Grad. Morgen am Dienstag, da wird es dann wirklich freundlicher und eine Spur wärmer bei Temperaturen zwischen 20 und maximal 28 Grad. Außerdem kommt morgen am Dienstag wieder mehr die Sonne raus. Es ist 18.23 Uhr und damit machen wir noch einen Blick auf die Straßen. Und da schaut es schon weit besser aus. Da haben wir eine Meldung aktuell und das in Wien. Auf der Tangente in Richtung Kagran verliert ihr immer noch 25 Minuten. Dadurch gibt es auch Stau auf der A4 in Richtung Tangente. Hier solltet ihr auch 10 bis 15 Minuten mehr einplanen. Wo es geht, eine gute und vor allem sichere Fahrt.
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The Clash, Should I Stay or Should I Go auf 88.6 heute am Montag, am schon frühen Abend, kann man sagen. Feierabend auf jeden Fall. 18.36 Uhr ist es heute am 14. September und weiter geht's jetzt mit Evanescence, Afterlife. Zurück der Feierabend auf 88.6.

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1: Ja, der Montag, der geht heute eher trüb und sehr bewölkt weiter. Außerdem müssen wir weiterhin immer wieder mit Regenschauern rechnen, bei Temperaturen zwischen 16 und maximal 25 Grad. Morgen am Dienstag, da kommt dann wieder weit mehr die Sonne raus und es soll weitgehend trocken bleiben, bei bis zu 28 Grad maximal. Es ist 18.53 Uhr und damit kommen wir zu den Nachrichten und zu Alexander Fekonia.
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3: Bei einem Besuch der bayerischen Schwesterpartei CSU in München hat Bundeskanzler Christian Stocker heute seine harte Linie gegenüber integrationsunwilligen Migranten bekräftigt. Den politischen Islam sieht Stocker als Bedrohung der Demokratie. Auch mit Lob an CSU-Chef Markus Söder hat Stocker nicht gespart. Deutschland setze in der Migrationspolitik nun das um, was Österreich schon lange mache, so Stocker. Finnland will unter den französischen Atomschirm. Das Land schließt sich einer französischen Initiative an, die zeigen soll, wer Europa angreift, riskiert eine atomare Antwort. Dabei geht es um gemeinsame Übungen und die Möglichkeit, im Ernstfall schnell französische Atomwaffen auf finnisches Gebiet zu bringen. Die Entscheidung darüber trifft aber weiterhin Frankreichs Präsident allein. Die Untersuchungshaft über Ex-Kicker-Liner-Chef Hermann Wieser ist bis 14. Oktober verlängert worden. Ihm wird vorgeworfen, mit einer Rabattaktion die Notlage von Hochwasseropfern 2024 ausgenutzt zu haben. Mindestens 4.700 Kundinnen und Kunden sollen betroffen sein. Der Schaden liegt bei rund 15 Millionen Euro. Wieser bestreitet die Vorwürfe.
2: Die gute Nachricht zum Schluss.
3: Eine besondere Aktion für kranke Kinder hat es heute von Beamten der Spezialeinheit Vega in Wien gegeben. Sie haben sich in Superheldenkostümen von der Klinik Donaustadt abgeseilt, um jungen Patientinnen und Patienten eine Freude zu machen. Die verkleideten Beamten, darunter unter anderem auch Wonder Woman, haben auch Geschenke mitgebracht und Umarmungen verteilt.
1: Danke, Alexander. Es ist 18.55 Uhr und damit machen wir noch einen kurzen Blick auf die Straßen. Und da schaut es eigentlich soweit schon ganz gut aus, nur in Wien, da ist es noch ein bisschen mühsam. Auf der Tangente verliert ihr in Richtung Kagran noch 15 Minuten. Wo es geht, eine gute und vor allem sichere Fahrt.
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1: Ja, und das ist euer Montag im Feierabend hier auf 88.6. Es ist Punkt 19 Uhr heute am 14. September. Und in ein paar Minuten, da gibt's was zu gewinnen. Aber jetzt starten wir erstmal rein in die Stunde. Und das jetzt mit Led Zeppelin, Black Dog, direkt nach dem Black Veil Brides. In the End.

0: Led Zeppelin und Black Dog auf 88.6 heute am Montagabend. Es ist 19.08 Uhr und jetzt gibt's was zum Gewinnen.
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0: 19:20 ist es und von den Foo Fighters machen wir jetzt einen Blick zum Wetter. Und ja, im Großen und Ganzen muss man sagen, geht der Montag heute ziemlich bewölkt und trüb zu Ende. Außerdem müssen wir weiterhin immer wieder mit Regenschauern rechnen. Heute bei bis zu 25 Grad maximal. Der Dienstagmorgen, der wird dann schon wieder eine Spur freundlicher und wärmer bei Temperaturen zwischen 20 und maximal 28 Grad. Außerdem kommt morgen wieder weit mehr die Sonne raus. Es ist 19:21 und damit machen wir noch einen Blick auf die Straßen. Und da sind wir in Niederösterreich. Da hat es einen Unfall gegeben auf der A5 in Richtung Drasenhofen zwischen Wolkersdorf und Hochleiten. Hier gibt es aktuell Stau und 20 Minuten Zeitverlust. Wo es geht, eine gute und vor allem sichere Fahrt.
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Black Stone Cherry, White Trash Millionaire auf 88.6 heute am Montagabend. Es ist 19.32 Uhr, heute am 14. September. Ich hoffe, ihr habt den Arbeitstag für heute schon hinter euch bringen können, seid schon im Feierabend. So oder so, ich wünsche euch einen wunderschönen Montagabend hier auf 88.6. Und weiter geht's jetzt direkt mit Virtualizer With You, direkt nach Billy Talent Surrender an die jetzt die Blood Sound Gang. Along comes Mary. Schönen Abend.

0: 19:50 ist es und damit allerhöchste Zeit für euer Wetter-Update. Und der Montag, der geht heute sehr trüb zu Ende. Außerdem überwiegen die Wolken und wir müssen immer wieder mit Regenschauern rechnen bei Temperaturen zwischen 16 und aktuell maximal 20 Grad. Morgen am Dienstag, da kommt dann weit mehr die Sonne raus, aber es sollte weitgehend trocken bleiben. Morgen mal bis zu 28 Grad maximal. Es ist 19:51 und damit kommen wir zu den Nachrichten und zu Alexander Fekonia.
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2: Ab dem 1. Oktober werden E-Mopeds in Österreich zu Kraftfahrzeugen. Kennzeichen, Führerschein und Helm werden Pflicht, Radwege sind dann Tabu. Verkehrsminister Hanke bietet nun den vorwiegend betroffenen Essenszustellern eigene Fahrtrainings an. Vom ÖNTC kommt aber Kritik, weil es aus Sicht des Clubs aktuell kaum eine praktikable Möglichkeit gibt, die neuen Regeln zu erfüllen, komme das für tausende Nutzerinnen und Nutzer einem de facto Verbot gleich. Bald gibt's wieder Post von der ÖGK. In den kommenden Wochen verschickt die Gesundheitskasse 500.000 Einladungsbriefe an Versicherte, deren letzter Gesundheitscheck schon länger zurückliegt. Der Check ist für alle ab 18 Jahren einmal jährlich kostenlos. Im Vorjahr wurden dabei bei rund 160.000 Menschen erstmals Hinweise auf eine mögliche Erkrankung festgestellt. Der Autobauer Mercedes-Benz ruft weltweit rund 23.600 Fahrzeuge der GLE-Baureihe zurück. Bei den zwischen 2022 und 2025 produzierten Diesel- und Hybridautos ist ein Schutzblech falsch verbaut, wodurch Kraftstoff austreten und die Antriebskraft plötzlich verloren gehen könnte. Betroffene Fahrzeuge werden in der Werkstatt überprüft und nachgebessert. Das soll in rund einer Stunde erledigt sein, heißt es vom Unternehmen. ÖFB-Teamchef Ralf Rangnick startet einen Umbruch im Fußball-Nationalteam. Für den Auftakt der Nations League hat er 9 neue Spieler nominiert, darunter mögliche Debütanten wie Felix Bacher, Nikolas Veratschnik und Vasil Markovic. Comebacks feiern Maximilian Wöber und Marco Grüll. Der vereinslose Kapitän David Alaba fehlt weiterhin. Los geht's mit der Nations League am 24. September in Linz gegen Israel.
0: Danke, Alexander. 19:53 ist es und damit machen wir noch einen kurzen Blick auf die Straßen. Und da habe ich gute Nachrichten, da schaut es nämlich aktuell ganz gut aus. Ihr solltet ohne größere Probleme vorankommen. Eine gute und vor allem sichere Fahrt.
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